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4: Mit Susanne Trotzki. Deutschlands Fußballnationalmannschaft ist mit einem klaren Sieg in die Weltmeisterschaft gestartet. Die DFB-Auswahl von Bundestrainer Nagelsmann gewann gegen Außenseiter Curaçao ihr erstes Spiel mit 7:1. Dies war der zweithöchste DFB-Erfolg in der langen Geschichte des Turniers. Bei der WM 2002 hatte die Nationalmannschaft zum Auftakt mit 8:0 gegen Saudi-Arabien gewonnen. Ein 7:1 war zudem im Halbfinale des Turniers 2014 gegen Gastgeber Brasilien geglückt. Am Dienstag beginnen die Vorbereitungen auf das zweite Gruppenspiel am 20. Juni in Toronto gegen die Elfenbeinküste. Frankreichs Präsident Macron hat nach Bekanntwerden der Einigung zwischen den USA und dem Iran angekündigt, man werde auf dem G7-Gipfel über die dauerhafte Öffnung der Straße von Hormus reden. Das Treffen beginnt heute in Evian. Auf Instagram sagte Macron, Ziel werde es sein, die Folgen des Abkommens zu beleuchten. Man werde sich auch Mittel und Wege ansehen, die Energierouten aus der Region zu verändern, um aus der Abhängigkeit herauszukommen. Bundeskanzler Merz begrüßte die Einigung und forderte eine zielstrebige Umsetzung des Abkommens. Die Schweizer haben eine strikte Begrenzung der Einwohnerzahl abgelehnt. 54,8% der Stimmbürger sprachen sich am Sonntag gegen den Vorschlag der rechtskonservativen Schweizerischen Volkspartei aus, die Bevölkerung bis 2050 bei 10 Millionen Menschen zu deckeln. Dafür sollten, wenn es auf den Grenzwert zugeht, zunächst Asyl- und Familiennachzug eingeschränkt werden. In letzter Konsequenz auch die Freizügigkeit für EU-Bürger. Derzeit hat die Schweiz 9,1 Millionen Einwohner. Russische Raketen haben in der Nacht die Hauptkirche des UNESCO-geschützten Höhlenklosters in der ukrainischen Hauptstadt Kiew in Brand gesetzt. Wie der Militärgouverneur Kiews mitgeteilt hat, gibt es ernsthafte Schäden auf dem Gelände des Klosters. In sozialen Netzwerken kursieren Bilder des brennenden Daches der dortigen Kathedrale, dem historischen Wahrzeichen der Stadt. Auch ein Hochhaus steht in Flammen. Trümmer abgeschossener Drohnen hätten weitere Häuser und Autos in Brand gesetzt. Die Sanierung der Bahnstrecke Berlin-Hamburg ist abgeschlossen. Die Strecke wurde von der Bahn wieder freigegeben. Dennoch kommt es noch zu Einschränkungen, heißt es. Für den Fernverkehr bestehen bis Ende des Monats Geschwindigkeitsbeschränkungen. Grund sei, dass noch Signal- und Stellwerksanlagen abgenommen werden müssen. Die Züge brauchen ein paar Minuten länger. Der Nahverkehr ist aber bereits nach Fahrplan unterwegs. Die Strecke Berlin-Hamburg ist eine der wichtigsten Pendlerstrecken in Deutschland mit täglich rund 30.000 Fahrgästen.
3: Soweit das Neueste aus der Radio SKW Nachrichtenredaktion. 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
4: Mit Wolken und einem bügenden Wind geht es in den Montagmorgen aktuell 13 Grad. Im Tagesverlauf bleibt es so. Dazu gibt es noch kurze Schauer mit 17 Grad. In der kommenden Nacht um 10 Grad und morgen am Dienstag dafür freundlicher mit Tageshöchstwerten um 21 Grad. 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
4: Ab heute beginnt die Sanierung der B179. Damit sind dann die Autobahnauf- und Abfahrten Königs Wusterhausen zu. Die Umleitung des Verkehrs führt über die Chausseestraße, Dorfstraße, Hoher Lehmer Straße und weiter dann über die L402 und L40 bis zur B179. Das wird sich, bis es sich so eingespielt hat, dann wahrscheinlich auch ordentlich stauen. Stadtverkehr Berlin, Köpenick-Rudolf-Röhl-Allee Richtung an der Wuhlheide, Stau mit 5 Minuten. 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
4: A10 südlicher Berliner Ring Richtung Dreieck-Spreeau im Schönefelder Kreuz, Königs Wusterhausen Berliner Straße und Rüdersdorf-Frankfurter Chaussee. 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Und wenn Sie auch noch was gesehen haben unterwegs, Staus, Blitze, Verkehrsbehinderungen, können Sie das gerne melden und ergänzen, entweder telefonisch oder auch per WhatsApp unter 03375 52 73 60. Da, wo Sie unterwegs sind, wünsche ich eine gute, eine unfallfreie Fahrt.
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4: Und damit ist es 6:04 an diesem Montag, dem 15. Juni. Ich wünsche einen guten Morgen und einen guten Start.
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1: Ab heute, dem 15. Juni, beginnt die Sanierung der B179 auf der Ortsumfahrung Königs Wusterhausen. Auf einer Länge von gut 5 Kilometern wird die Fahrbahndecke zwischen der Anschlussstelle Königs Wusterhausen an der A10 und dem Knotenpunkt Luckenwalder Straße erneuert. Von heute aus geht es aus Wildau, kommt nur noch bis zum Kreisverkehr am A10-Center. Damit sind auch die Autobahnen Auf- und Abfahrten zu. Das Ganze soll gut 3 Wochen dauern. Mitte Juli beginnt dann die nächste Bauphase. Die Umleitung des Verkehrs führt über die Chausseestraße, Dorfstraße, Hoher Limastraße weiter zu 402 und L40 bis zur B179. Mehr Infos und eine genaue Übersicht gibt es bei uns auf unseren Social Media Kanälen Instagram und Facebook @radio_skw.
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0: Und damit ist es 6:30 Uhr, 6:30.
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5: Michael Trotzki. Für Wildau und drumherum kommt es ab heute ganz schön dicke. Die B179, Ortsumgehung Königs Wusterhausen, wird vom A10-Center bis zur Luckenwalder Straße voll gesperrt. Grund sind Sanierungsarbeiten. Für die Arbeiten sind 4 Bauabschnitte geplant. Von heute geht es aus Wildau kommend nur noch bis zum Kreisverkehr am A10-Center. Damit sind auch die Autobahnauf- und Abfahrten zu. Dieser Bauabschnitt nehme 3 Wochen Arbeit in Anspruch, sagte man uns. Die zweite Bauphase beginnt Mitte Juli. Komplett abgeschlossen sein sollen die Arbeiten im Oktober. Der Bund wird künftig den Schallschutz hier in Brandenburg und Berlin in Clubs und auf Festivals fördern. Bundesweit wurden über 40 Orte ausgewählt, die Geld für bauliche und technische Maßnahmen bekommen. In Berlin gehört der Tresor und in Potsdam das Spartakus dazu. Ziel sei es, durch den Lärmschutz Konflikte mit Anwohnern zu vermeiden und die Zukunft von Live-Musik langfristig zu sichern, heißt es weiter. Viele Brandenburger Theater wollen ab Sommer die Eintrittspreise anheben. Grund seien die allgemein steigenden Kosten. So planet das Cottbuser Staatstheater pauschal einen Aufschlag von 10%, sagte man uns. Auch Tickets für das Kleistforum in Frankfurt würden um 3 bis 5 Euro teurer. Bei der neuen Bühne in Senftenberg hingegen soll der Eintritt nicht angehoben werden, heißt es weiter. Gleichwohl gefährdeten weiter steigende Kosten den Theaterbetrieb.
4: Soweit das Neueste aus der Radio SKW Nachrichtenredaktion. 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
0: Es ist ein ungemütlicher Start in die neue Woche. Wolkig und ein böiger Wind. Das bei aktuell 12 Grad hier bei uns in Wildau, Sorchendorf, Wusterhausen und Rüdersdorf. Im Tagesverlauf bleibt es so. Dazu kann es auch noch Schauer geben. Das Ganze heute bei 17 Grad. In der kommenden Nacht um 10 Grad. Dafür morgen am Dienstag ein freundlicherer Sonne-Wolken-Mix bei maximal 21 Grad. 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
0: Aktuell kommen Sie noch ohne Probleme voran, aber bitte daran denken, es wird gebaut unter anderem auf der A12 Frankfurt-Berlin zwischen Briesen und Fürstenwalde West. Und ab heute, Sie haben es in den Nachrichten auch bei uns gehört, beginnt die Sanierung der B179. Damit sind die Autobahnauf- und Abfahrten Königs Wusterhausen zu. Und dann gibt es eine Umleitung über die Chausseestraße, Dorfstraße, Hoher Lehmerstraße und weiter die L402 und L40 bis zur B179. Im Stadtverkehr Berlin-Köpenick, Kliniker Weg Richtung Adelgestell, dichter Verkehr und Stau mit 5 Minuten. 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
0: 10 südlicher Berliner Ring Richtung Dreieck-Spreeau im Schönefelder Kreuz, Königswusterhausen Berliner Straße und Rüdersdorf Frankfurter Chaussee. 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Und wenn Sie auch noch was gesehen haben unterwegs, Staus, Blitzer, Verkehrsbehinderungen, können Sie das gerne melden und ergänzen. Entweder telefonisch oder auch per WhatsApp unter 03375 52 73 60. Da, wo Sie unterwegs sind, wünsche ich eine gute, eine unfallfreie Fahrt. Damit ist es 7:04 an diesem Montagmorgen. Das Ehrenamt muss auf jeden Fall wertgeschätzt werden und soll auch ausgezeichnet werden. Und dazu gleich nach dem Classic-Hit dieser Stunde hier bei Radio SKW und Susanna Morgen.
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Manchmal sind es genau die Menschen, die man am wenigsten sieht, die am meisten bewegen, die organisieren, helfen, zuhören, anpacken, ohne großen Wirbel, aber mit umso größerer Wirkung. Und genau dieses Engagement möchte der Landkreis Dahme-Spreewald jetzt sichtbar machen. Gesucht werden Menschen, die sich ehrenamtlich besonders einsetzen. Also diejenigen, die sich weit über das Übliche hinaus für ihre Mitmenschen stark machen oder das Leben im Landkreis auf ihre Weise bereichern. Im Rahmen einer feierlichen Veranstaltung sollen diese stillen Heldinnen und Helden ausgezeichnet werden, mit Urkunden, Geldpreisen und vor allem mit der Aufmerksamkeit, die ihnen im Alltag oft nicht zuteil wird. Und jetzt sind Sie gefragt. Wer jemanden kennt, der genau so ein Engagement zeigt, kann ab jetzt Vorschläge einreichen. Das geht ganz unkompliziert schriftlich und mit einer kurzen Begründung beim Landkreis Dahme-Spreewald. Zeit dafür ist noch bis zum 30. Juni. Danach wird ausgewertet, wer in diesem Jahr besonders geehrt wird. Alle weiteren Infos dazu unter dahme-spreewald.de.

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1: Das Förderprogramm für Lehrer hier in Brandenburg ist gestartet. Ab heute bis zum 31. Juli können sich Lehramtsstudierende aus ganz Deutschland um einen der 20 Stipendienplätze bewerben. Ziel des Programms ist es, junge Lehrerinnen und Lehrer frühzeitig an Schulen, vor allem in ländlichen Regionen Brandenburgs, zu binden. Viele Schulen stehen vor der Herausforderung, altersbedingt ausscheidende Lehrkräfte zu ersetzen und den Unterricht langfristig abzusichern. Das Brandenburg-Stipendium soll deshalb gezielt dazu beitragen, angehende Lehrkräfte frühzeitig an Schulen in ländlichen Regionen heranzuführen. Und bewerben können sich Lehramtsstudierende aus dem gesamten Bundesgebiet, die bis zum 1. Oktober mindestens das 5. Fachsemester erreicht haben. Die Bewerbungsfrist läuft ab heute, dem 15. Juni, bis zum 31. Juli. Mehr Infos unter brandenburg.de/Bildung.
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1: Und damit ist es 7 Uhr.
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1: Mit Susanne Trotzki. Deutschlands Fußballnationalmannschaft ist mit einem klaren Sieg in die Weltmeisterschaft gestartet. Die DFB-Auswahl von Bundestrainer Nagelsmann gewann gegen Außenseiter Curaçao ihr erstes Spiel mit 7:1. Dies war der zweithöchste DFB-Erfolg in der langen Geschichte des Turniers. Bei der WM 2002 hatte die Nationalmannschaft zum Auftakt mit 8:0 gegen Saudi-Arabien gewonnen. Ein 7:1 war zudem im Halbfinale des Turniers 2014 gegen Gastgeber Brasilien geglückt. Am Dienstag beginnen die Vorbereitungen auf das zweite Gruppenspiel am 20. Juni in Toronto gegen die Elfenbeinküste. Frankreichs Präsident Macron hat nach Bekanntwerden der Einigung zwischen den USA und dem Iran angekündigt, man werde auf dem G7-Gipfel über die dauerhafte Öffnung der Straße von Hormuz reden. Das Treffen beginnt heute in Evian. Auf Instagram sagte Macron, Ziel werde es sein, die Folgen des Abkommens zu beleuchten. Man werde sich auch Mittel und Wege ansehen, die Energierouten aus der Region zu verändern, um aus der Abhängigkeit herauszukommen. Bundeskanzler Merz begrüßte die Einigung und forderte eine zielstrebige Umsetzung des Abkommens. Die Schweizer haben eine strikte Begrenzung der Einwohnerzahl abgelehnt. 54,8% der Stimmbürger sprachen sich am Sonntag gegen den Vorschlag der rechtskonservativen Schweizerischen Volkspartei aus, die Bevölkerung bis 2050 bei 10 Millionen Menschen zu deckeln. Dafür sollten, wenn es auf den Grenzwert zugeht, zunächst Asyl- und Familiennachzug eingeschränkt werden. In letzter Konsequenz auch die Freizügigkeit für EU-Bürger. Derzeit hat die Schweiz 9,1 Millionen Einwohner. Russische Raketen haben in der Nacht die Hauptkirche des UNESCO-geschützten Höhlenklosters in der ukrainischen Hauptstadt Kiew in Brand gesetzt. Wie der Militärgouverneur Kiews mitgeteilt hat, gibt es ernsthafte Schäden auf dem Gelände des Klosters. In sozialen Netzwerken kursieren Bilder des brennenden Daches der dortigen Kathedrale, dem historischen Wahrzeichen der Stadt. Auch ein Hochhaus steht in Flammen. Trümmer abgeschossener Drohnen hätten weitere Häuser und Autos in Brand gesetzt. Die Sanierung der Bahnstrecke Berlin-Hamburg ist abgeschlossen. Die Strecke wurde von der Bahn wieder freigegeben. Dennoch kommt es noch zur Einschränkung, heißt es. Für den Fernverkehr bestehen bis Ende des Monats Geschwindigkeitsbeschränkungen. Grund sei, dass noch Signal- und Stellwerksanlagen abgenommen werden müssen. Die Züge brauchen ein paar Minuten länger. Der Nahverkehr ist aber bereits nach Fahrplan unterwegs. Die Strecke Berlin-Hamburg ist eine der wichtigsten Pendlerstrecken in Deutschland mit täglich rund 30.000 Fahrgästen.
0: Soweit das Neueste aus der Radio SKW Nachrichtenredaktion.
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1: Wolkig und windig geht's in den Montag und schon ganz schön kühl mit 12 Grad. Im Tagesverlauf bleibt es so. Dann gibt's die gewohnten Schauer, die wir schon kennen, bei maximal 17 Grad. In der kommenden Nacht 10 Grad, morgen dann Sonne und Wolken im Wechsel bei maximal 21 Grad. 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
1: Ab heute beginnt die Sanierung der B179 hier bei uns in der Region. Damit sind die Autobahnauf- und Abfahrten Königs Wusterhausen zu. Die Umleitung des Verkehrs führt über die Chausseestraße, Dorfstraße, Hoher Lehmerstraße und weiter die 4L 402 und L40 bis hin zur B179. Erkner, die Friedrichstraße ist zwischen Kreisverkehr und Seestraße in beiden Richtungen gesperrt. Auf der Umfahrung Fangschleusenstraße Richtung Erkner Stau mit 5 Minuten. Stadtverkehr Berlin, da klemmt es in Köpenick, einmal auf der Rudolf-Röhl-Allee Richtung an der Wuhlheide, Stau mit 5 Minuten und Klinikerweg Richtung Adlergestell, auch hier Stau mit 5 Minuten. 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
1: A10 südlicher Berliner Ring Richtung Dreieck-Spreeau im Schönefelder Kreuz, Königs Wusterhausen Berliner Straße und Fürstenwalde Tribuser Straße. Dankeschön an Michael. 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Und wenn Sie auch noch was gesehen haben unterwegs, Staus, Blitze, Verkehrsbehinderungen, können Sie das gerne melden und ergänzen, entweder telefonisch oder auch per WhatsApp unter 033 75 52 73 60. Da, wo Sie unterwegs sind, wünsche ich eine gute, eine unfallfreie Fahrt.
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1: 7:04 an diesem Montagmorgen. Die ILA 2026 ist vorbei. Was bleibt, sind ganz tolle Eindrücke, Begegnungen von unserem Podcaster und ILA-Reporter Rainer Suko. Und das in mehreren Teilen heute. Den ersten gibt's gleich hier. Schön, dass Sie dabei sind. Guten Morgen.
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0: Hier ist Radio SKW am Montag. Unser ILA-Reporter und Podcaster Rainer Suko war 5 Tage lang vor Ort in Schönefeld, um für uns von der Luft- und Raumfahrtausstellung zu berichten. Hier gibt es nun die vorletzte Ausgabe der ILA Space News.
1: Space News mit Rainer. Die Bundeswehr war auf der ILA 2026 der größte Aussteller. Das nahm ich zum Anlass und fragte den Leiter der Projektorganisation, Oberst Christoph Konrad, warum für die Bundeswehr die Präsentation auf der ILA wichtig ist.
2: Wir nutzen Messen wie die ILA für Personalwerbung, Nachwuchsgewinnung und Öffentlichkeitsarbeit. Wir stellen unsere modernsten Geräte aus. Wir wollen die Bundeswehr als attraktiven Arbeitgeber auch zeigen und eben auch, wie man dort Karrieren gestalten kann und informieren in der breiten Masse.
1: Zumindest gefühlt ist die Bundeswehr oder der Bereich Verteidigung überall. Ist es nur eine andere Wahrnehmung heute, weil man offener und ehrlicher mit dem Thema heutzutage umgeht?
2: Genau so ist es. Also ich meine, es ist ja nicht so, dass hier nur Rüstung ist und nur Bundeswehr. Wir sind zwar der größte Einzelaussteller, aber es gibt ja auch noch sehr viele andere Sachen

0: gesehen. Aber ja, es ist so, wir haben durch die Zeitenwende und das Sondervermögen natürlich auch an Masse und Fähigkeiten zugewonnen. Und ja, die wollen wir auch hier darstellen und das tun wir auch.
1: Gibt es eigentlich in diesem Jahr was zu sehen, was neu in der Darstellung vielleicht oder auch in der Technik neu ist?
0: Wir haben hier erstmalig unsere P-8 Poseidon ausgestellt. Die Marine ist sehr stolz darauf, das größte Kampfflugzeug der Bundeswehr ist zu nennen. Es ist also ein Seefernaufklärer, der auch U-Boot-Jagd betreiben kann und sind mit dieser Fähigkeit wirklich auch leistungs- und vergleichsfähig mit der gesamten NATO. Weiterhin haben wir erstmalig auch die Drohnen ausgestellt. Wir haben also einen großen Park an unbemannten Luftfahrzeugen, weil sie eigentlich auch in aller Munde sind. Und auch wir sind daran beteiligt und das wollen wir auch hier darstellen.
1: In der Raumfahrt gibt es das Thema New Space genannt, also neue Wege, Dinge zu erforschen, Wege zu ermöglichen. Gibt es sowas eigentlich auch im Bereich des Militärs?
0: Wir haben ein eigenes Military Support Center, nennt sich das. Dort wird 50-50 die Fläche gemietet von der Bundeswehr und der Industrie. Und dort werden auch neue Dinge ausgestellt. Sie kennen das Innovationszentrum der Bundeswehr, neu eingeführt. Also das ist schon so die Bastelbude auch der Bundeswehr. Das möchte das nicht despektierlich meinen, aber genauso ist es. Dort werden eben neue Dinge ausprobiert. Und das ist auch genau der Schritt, den wir machen wollen. Innovationen mitgehen. Nicht immer nur reagieren, sondern auch agieren. Und dafür bietet natürlich diese Messe riesige Möglichkeiten. Es gibt so viele Startups, die hier auch ausstellen, dass man also auch wirklich in beide Richtungen gucken kann.
1: Jetzt ist es ja auch Luft- und Raumfahrtausstellung. Gibt es denn auch Raumfahrtparts, die von der Bundeswehr präsentiert werden? Und warum ist Raumfahrt in dem Fall wichtig?
0: Konflikte werden nicht nur auf Wasser, zu Land oder in der Luft geführt, sondern auch zunehmend im Weltraum. Das heißt, auch hier muss man einfach mit der Zeit gehen und gucken, dass man dort den Anschluss nicht verliert. Wir haben ein Weltraumkommando, was wir hier auch großflächig ausstellen und stellen auch die Fähigkeiten, wie zum Beispiel Weltraumlagezentrum etc., stellen wir hier aus, sodass auch diese Fähigkeit der Bundeswehr hier Platz findet.
1: Worüber freuen Sie sich eigentlich am meisten, wo Sie gesagt haben, oh, dass das zu dieser Ausstellung geklappt hat, da bin ich wirklich stolz drauf?
0: Dieses Team, was hier arbeitet, das ist freiwillig hier. Wir haben fast 600 Menschen hier vor Ort, über 800, die sich mit der ILA insgesamt beschäftigen. Und dass wir diese Leute immer wieder motivieren können, hierher zu kommen und so eine tolle Ausstellung zu machen, das ist eigentlich das Schöne. Die gucken nicht auf die Uhrzeit, die machen so lange, wie es nötig ist und dann gehen sie nach Hause, sind zufrieden. Also die Menschen sind zufrieden, die herkommen. Wir haben sehr viele motivierte Mitarbeiterinnen und Mitarbeiter, die gerne ihre Exponate vorstellen und das macht mich glücklich.
2: Und mehr Eindrücke von der ILA 2026 und unserem ILA-Reporter Rainer Sukow gibt es gleich hier bei Radio SKW.

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1: Ab heute, dem 15. Juni, beginnt die Sanierung der B179 auf der Ortsumfahrung Königs Wusterhausen. Auf einer Länge von gut 5 Kilometern wird die Fahrbahndecke zwischen der Anschlussstelle Königs Wusterhausen an der A10 und dem Knotenpunkt Luckenwalder Straße erneuert. Von heute aus geht es aus Wildau, kommt nur noch bis zum Kreisverkehr am A10-Center. Damit sind auch die Autobahnen Auf- und Abfahrten zu. Das Ganze soll gut 3 Wochen dauern. Mitte Juli beginnt dann die nächste Bauphase. Die Umleitung des Verkehrs führt über die Chausseestraße, Dorfstraße, Hoher Limastraße weiter zu 402 und L40. Bis zur B179. 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
1: Und damit ist es 7:30 Uhr, 7:30.
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3: Mit Jörg Trotzki. Brandenburger Pendler, bitte aufgepasst. In Berlin wird auf der Ost-West-Achse kräftig gebaut. Zwischen Ostbahnhof und Charlottenburg fahren deshalb bis Mitte Dezember keine Regional- und Fernzüge mehr, heißt es von der Bahn. In dieser Zeit gibt es unter anderem Brücken- und Gleisarbeiten und auch das Entwässerungssystem werde instand gesetzt. Betroffen von den Einschränkungen ist auch der RE7 aus Beelitz-Heilstätten, der nur bis Berlin-Charlottenburg fährt. Der S-Bahn-Verkehr in Berlin ist von den Maßnahmen zunächst nicht betroffen. Schüler sollen lernen, sich kritischer mit der Geschichte auseinanderzusetzen. Die Bildungsminister haben auf ihrer Konferenz in München die Empfehlungen für die Schulen entsprechend aktualisiert. Man reagiere damit auf die gesellschaftlichen, politischen und technologischen Veränderungen der letzten Jahre, heißt es weiter. Konkret sollen im Unterricht beispielsweise stärker als bisher die SED-Diktatur in der DDR sowie die Themen Kolonialismus und Menschenfeindlichkeit behandelt werden. Nach jahrelanger Schließung hat am Wochenende wieder das Freibad Straußsee eröffnet. Erneuert wurden unter anderem die Toiletten und Spundwände, heißt es. Und auch ein barrierefreier Zugang sei entstanden. 2019 war das über 100 Jahre alte Freibad wegen des niedrigen Wasserstands geschlossen worden. Eine große Eröffnungsparty soll es erst im Sommer, wenn das Wetter es zulässt, geben. Bis 2030 sind zudem weitere Baumaßnahmen und Angebote geplant, unter anderem eine schwimmende Plattform mit Sprungturm sowie ein Bootsverleih. Die Neueröffnung des Straußsees stößt nach RBB-Recherche auf ein geteiltes Echo. Es gibt auch Stimmen, die befürchten, dass vor allem durch die Berliner Badegäste das Freibad schnell überfüllt wird und sich der Zustand wieder verschlechtert.
2: Soweit das Neueste aus der Radio SKW Nachrichtenredaktion. Das Wetter.
1: Ziemlich trüb und ungemütlich in dem Montag mit vielen Wolken und einem böigen Wind. Aktuell 12 Grad in Königs Wusterhausen, Soch und Schulzendorf und Erkner. Im Tagesverlauf bleibt es so. Kurze Regenschauer sind auch noch drin. Das Ganze heute bei 17 Grad. In der kommenden Nacht um 10 Grad. Morgen am Dienstag dann zunehmend freundlicher Sonne gemixt mit Wolken bei 21 Grad. 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
1: Ab heute beginnen die Baumaßnahmen an der B179 und dazu auch noch an der Autobahn Auf- und Abfahrt Königs Wusterhausen. Die Umleitung des Verkehrs führt über die Chausseestraße, Dorfstraße, Hoher Lehmer Straße, die L402 und L40 bis zur B179. Aktuell auf der L400 Richtung Waltersdorf Stau mit 5 Minuten. Erkner, die Friedrichstraße ist zwischen Kreisverkehr und Seestraße in beiden Richtungen gesperrt. Fangschleusenstraße Richtung Erkner Stau mit 5 Minuten. Im Landkreis Märkisch-Oderland, Neuenhagen bei Berlin auf der Hauptstraße zwischen dem Bahnübergang und dem Krankenhaus. Da läuft ein Hund auf der Straße. L34 Strausberg-Hohensteiner Chaussee. Zwischen Grenzweg und Garzauer Chaussee sind die Ampeln ausgefallen. Bitte ganz besonders vorsichtig. Stadtverkehr Berlin-Elsenbrücke Richtung Markgrafendamm Stau mit 10 Minuten und Köpenick-Liniger Weg Richtung Adlergestell Stau mit 5 Minuten. 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
1: A12 Richtung Fürstenwalde zwischen Storkow und Fürstenwalde. Königs Wusterhausen, Berliner Straße und Fürstenwalde, Trebuser Straße. Dankeschön an Michael. 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Und wenn Sie auch noch was gesehen haben unterwegs, Staus, Blitzer, Verkehrsbehinderungen, können Sie das gerne melden und ergänzen. Entweder telefonisch oder auch per WhatsApp unter 03375 52 73 60. Da, wo Sie jetzt unterwegs sind, wünsche ich eine gute, eine unfallfreie Fahrt. Damit ist es 7:55 an diesem Montagmorgen. Wir blicken auf den Sport aus der Region und dazu gleich nach dem Classic dieser Stunde hier bei Radio SKW und Susanna Morgen.

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1: Ein sportliches Wochenende liegt hinter uns. Hier kommen die Ergebnisse. Bei der Fußball-Weltmeisterschaft sind die drei Gastgeber mittlerweile alle ins Turnier gestartet, während Mexiko mit einem 2:0 gegen Südafrika, die USA 4:1 gegen Paraguay Siege feierten, spielte Kanada unentschieden 1:1 gegen Bosnien-Herzegowina. Das DFB-Team stieg gestern Abend gegen Curaçao ins Turnier ein und gewann mit einem 7:1. Jetzt hier in die Region, Brandenburg-Liga. FSV Union Fürstenwalde war zu Gast bei der SV 1908 Grün-Weiß Ahrenfelde und unterlag mit 4:2. FSV Union Fürstenwalde holte aus 30 Spielen 42 Zähler und rangiert somit zum Saisonabschluss auf Platz 7 der Tabelle. Der SC Eintracht Mirsdorf Zeuthen und der Werderaner FC Viktoria 1920 trennten sich zum Saisonausklang mit einem 2:2. Mit Rang 11 hat die Eintracht am Ende der Spielzeit eine Position im unteren Mittelfeld. SV Germania 90 schon Eiche hatte den Brandenburger SC Süd 05 zu Gast und siegte souverän mit einem 3:0. Landesliga Süd. Der erste FC Guben siegte gegen die SG Phoenix Wilder 95 mit 6:3 und somit beenden die Phoenixe mit Platz 13 der Tabelle den Klassenerhalt. Landesklasse Ost, Kreisliga. Der BSV Guben Nord beendete die Saison mit einem 5:2 Erfolg gegen den SV Grün-Weiß Union Bestensee. Der SV Grün-Weiß Großbeeren siegte mit 4:0 gegen FSV Eintracht 1910 Königs Wusterhausen und verabschiedete sich mit diesem Erfolg in die Saisonpause. Und mit einem 1:5 unterlag die Reserve von Eintracht Mirsdorf Zeuthen gegen die SG Niederlehme 1912. Mit 18 gesammelten Zählern hat die SG Niederlehme 1912 den 15. Platz im Klassement inne. Und damit gratulieren wir allen Mannschaften zu dieser Saison.
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1: Das Förderprogramm für Lehrer hier in Brandenburg ist gestartet. Ab heute bis zum 31. Juli können sich Lehramtsstudierende aus ganz Deutschland um einen der 20 Stipendienplätze bewerben. Ziel des Programms ist es, junge Lehrerinnen und Lehrer frühzeitig an Schulen, vor allem in ländlichen Regionen Brandenburgs, zu binden. Viele Schulen stehen vor der Herausforderung, altersbedingt ausscheidende Lehrkräfte zu ersetzen und den Unterricht langfristig abzusichern. Das Brandenburg-Stipendium soll deshalb gezielt dazu beitragen, angehende Lehrkräfte frühzeitig an Schulen in ländlichen Regionen heranzuführen. Und bewerben können sich Lehramtsstudierende aus dem gesamten Bundesgebiet, die bis zum 1. Oktober mindestens das 5. Fachsemester erreicht haben. Die Bewerbungsfrist läuft ab heute, dem 15. Juni, bis zum 31. Juli. Mehr Infos unter brandenburg.de/Bildung.
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0: 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Und damit ist es 8 Uhr.
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0: Mit Susanne Trotzki. Deutschlands Fußballnationalmannschaft ist mit einem klaren Sieg in die Weltmeisterschaft gestartet. Die DFB-Auswahl von Bundestrainer Nagelsmann gewann gegen Außenseiter Curaçao ihr erstes Spiel mit 7:1. Dies war der zweithöchste DFB-Erfolg in der langen Geschichte des Turniers. Bei der WM 2002 hatte die Nationalmannschaft zum Auftakt mit 8:0 gegen Saudi-Arabien gewonnen. Ein 7:1 war zudem im Halbfinale des Turniers 2014 gegen Gastgeber Brasilien geglückt. Am Dienstag beginnen die Vorbereitungen auf das zweite Gruppenspiel am 20. Juni in Toronto gegen die Elfenbeinküste. Frankreichs Präsident Macron hat nach Bekanntwerden der Einigung zwischen den USA und dem Iran angekündigt, man werde auf dem G7-Gipfel über die dauerhafte Öffnung der Straße von Hormus reden. Das Treffen beginnt heute in Evian. Auf Instagram sagte Macron, Ziel werde es sein, die Folgen des Abkommens zu beleuchten. Man werde sich auch Mittel und Wege ansehen, die Energierouten aus der Region zu verändern, um aus der Abhängigkeit herauszukommen. Bundeskanzler Merz begrüßte die Einigung und forderte eine zielstrebige Umsetzung des Abkommens. Die Schweizer haben eine strikte Begrenzung der Einwohnerzahl abgelehnt. 54,8% der Stimmbürger sprachen sich am Sonntag gegen den Vorschlag der rechtskonservativen Schweizerischen Volkspartei aus, die Bevölkerung bis 2050 bei 10 Millionen Menschen zu deckeln. Dafür sollten, wenn es auf den Grenzwert zugeht, zunächst Asyl- und Familiennachzug eingeschränkt werden. In letzter Konsequenz auch die Freizügigkeit für EU-Bürger. Derzeit hat die Schweiz 9,1 Millionen Einwohner. Russische Raketen haben in der Nacht die Hauptkirche des UNESCO-geschützten Höhlenklosters in der ukrainischen Hauptstadt Kiew in Brand gesetzt. Wie der Militärgouverneur Kiews mitgeteilt hat, gibt es ernsthafte Schäden auf dem Gelände des Klosters. In sozialen Netzwerken kursieren Bilder des brennenden Daches der dortigen Kathedrale, dem historischen Wahrzeichen der Stadt. Auch ein Hochhaus steht in Flammen. Trümmer abgeschossener Drohnen hätten weitere Häuser und Autos in Brand gesetzt. Die Sanierung der Bahnstrecke Berlin-Hamburg ist abgeschlossen. Die Strecke wurde von der Bahn wieder freigegeben. Dennoch kommt es noch zur Einschränkung, heißt es. Für den Fernverkehr bestehen bis Ende des Monats Geschwindigkeitsbeschränkungen. Grund sei, dass noch Signal- und Stellwerksanlagen abgenommen werden müssen. Die Züge brauchen ein paar Minuten länger. Der Nahverkehr ist aber bereits nach Fahrplan unterwegs. Die Strecke Berlin-Hamburg ist eine der wichtigsten Pendlerstrecken in Deutschland mit täglich rund 30.000 Fahrgästen.
14: Soweit das Neueste aus der Radio SKW Nachrichtenredaktion. 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
0: Mit Wolken und einem kräftigen Wind geht es durch diesen Montag. Aktuell 13 Grad. Im Tagesverlauf bleibt es so. Es gibt noch kurze Schauer. Das Ganze heute bei 17 Grad maximal. In der kommenden Nacht um 10 Grad. Morgen dann ab Dienstag zunehmend freundlicher. Wir erwarten morgen Sonne und Wolkenwechsel bei maximal 21 Grad. 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
0: Vorsicht bitte auf der A12 Richtung Berlin zwischen Briesen und Fürstenwalde Ost liegen Gegenstände auf der rechten Spur. Ab heute beginnt die Sanierung der B179 und damit sind auch die Autobahnen Auf- und Abfahrten Königs Wusterhausen zu. Deshalb auf der A10 südlicher Berliner Ring Richtung Dreieckwerder vor der Abfahrt Königs Wusterhausen Stop and Go mit 5 Minuten. Die Umleitung des Verkehrs führt übrigens über die Chausseestraße, Dorfstraße, Hoher Lehmer Straße, die L402 und L40 bis zur B179. Niederlehm am Rosenbogen, Stau mit 5 Minuten. In Königs Wusterhausen, Storkower Straße, Stau mit 10 Minuten. Potsdamer Straße in Königs Wusterhausen, Stau mit 5 Minuten. L400 Richtung Waltersdorf, Stau mit 10 Minuten von der Schulzendorfer Straße in diesem Kreuzungsbereich, Stau mit 10 Minuten. L30 Erkner Richtung Klinike Nordbahn, hier gibt es eine ungesicherte Unfallstelle. Erkner, die Friedrichstraße ist zwischen Kreisverkehr und Seestraße in beiden Richtungen gesperrt. Auf der Umfahrung Richtung Erkner Stau mit Fangschleusenstraße, Stau mit 10 Minuten und Neuzitterauer Straße Richtung Erkner, Stau mit 5 Minuten. Fürstenwalde und Rauner Straße und August-Bebel-Straße, Stau mit jeweils 5 bis 10 Minuten. Kurzer Blick noch in den Stadtverkehr Berlin, Köpenick-Rudolf-Rühl-Allee in beiden Richtungen, Stau mit 10 Minuten. Köpenick, Geliniker Weg Richtung Adlergestell, hier gibt es Stau mit gut 15 Minuten. 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
0: A12 Richtung Fürstenwalde zwischen Stauke und Fürstenwalde. Königs Wusterhausen, Berliner Straße und Fürstenwalde, Trebuser Straße. 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Und wenn Sie noch was gesehen haben unterwegs, Staus, Blitzer, Verkehrsbehinderungen, können Sie das gerne melden und ergänzen. Entweder telefonisch oder auch per WhatsApp unter 03375 52 73 60. Da, wo Sie unterwegs sind, wünsche ich eine gute, eine unfallfreie Fahrt.
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0: Und damit ist es 8:05 an diesem Montag, dem 15. Juni. Die ILA 2026 ist Geschichte. Was bleibt, sind viele Begegnungen, die unser Podcaster und ILA-Reporter Rainer Suko hatte, und eine ganz besondere Bilanz. Die gibt es gleich hier.
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0: Hier ist Radio SKW am Montag. 5 Tage ILA 2026, das sind Geschichte. Zeit für unseren ILA-Reporter Rainer Suko, mal ein kleines Fazit zu ziehen.
1: Im letzten Teil der Berichterstattung über die ILA möchte ich auf die Messe selbst blicken. Und so fragte ich Pressesprecherin Britta Wolters, was die ILA in diesem Jahr für die Messe war.
2: Sie war auf jeden Fall sehr erfolgreich und sie war größer als die letzte ILA. Wir haben auf jeden Fall ein Wachstum bei den Ausstellern, aber auch bei den Besucherinnen und Besuchern. Also ich denke, wir kommen auf jeden Fall über die 100.000 Teilnehmende an 5 Tagen, Fachbesucher und privates Publikum. Wir sind sehr, sehr zufrieden.
1: Auf der ILA 2026 gab es alle möglichen Dinge, die neu und anders sind. Was ist denn, wo Sie sagen, das ist eigentlich dieses Jahr unsere größte Innovation gewesen?
2: Ja, neu auf der ILA dieses Jahr.

0: Ah, der Drone Pavilion mit dem Drone Cage, weil wir schon festgestellt haben, dass das Thema Drohne ganz, ganz großes Thema war. Nicht nur im militärischen Bereich, auch im zivilen Bereich. Drohnen können ja auch eingesetzt werden zur Überprüfung von Windrädern etc. Und in diesem Drone Pavilion hat man wirklich dann auch mal Drohnen live in Aktion gesehen, weil sonst, wenn die oben am Himmel ist, sieht man sie ja gar nicht so gut. Das war sozusagen von der Ausstellungsfläche ein neuer Bereich. Ansonsten nach wie vor Highlight ist natürlich das Static Display mit den 100 Fluggeräten, die man am Boden sehen kann, aber im Flying Display natürlich auch in der Luft.
1: Wenn man der ILA was wünschen würde, vielleicht auch für 2028, was wäre das?
0: Wir versuchen natürlich, die ILA immer weiterzuentwickeln und unser Anspruch ist einfach, wir wollen die Zukunft der Luft- und Raumfahrt zeigen. Insofern, ja, wünschen wir uns einfach weiter viele, viele Innovationen, die wir auch dann 2028 auf der ILA zeigen können.
1: Gut, dann vielen Dank.
0: Danke Ihnen.
1: Und wie so oft habe ich noch dieses eine Ding. Die allermeisten Informationen über Luft- und Raumfahrt sind im Internet in englischer Sprache. Und dann treffe ich auf der ILA
2: Moritz von Senkrechtstarter.
3: Senkrechtstarter. Für mich die Plattform überhaupt, wenn es um bewegtes Bild und deutschen Kommentar geht. Wie seid ihr auf die Idee gekommen und was steckt dahinter?
2: Also ich war immer Raumfahrt begeistert, habe mich dann fürs Studium gegen Raumfahrt entschieden, sondern für Schiffbau. Hatte die Raumfahrt so ein bisschen verloren und dann aber so vor 10 Jahren Erweckungserlebnis, habe eine relandende Rakete gesehen und ich dachte, das ist Fake. Und dann habe ich mich mit beschäftigt und dachte, krass, das ist Stand der Technik. Habe mich dann damit auseinandergesetzt und viele amerikanische Superkanäle konsumiert und dachte, warum gibt es das nicht in Deutschland, so diese Begeisterung und so. Und dann dachte ich, YouTube ist es anscheinend. Okay, macht keiner, dann machst du das. Und das war jetzt bald 7 Jahre her und ist ein Thema, was riesengroß wird. Das hat der deutsche Sprachraum, glaube ich, noch nicht ganz verstanden, dass das so ein krasses Thema ist wie das Internet vor 20 Jahren.
3: Das heißt aber, vor Senkrechtstarter hast du keinerlei Medien oder Erfahrung gehabt? Das war wirklich das Thema, was dich da dazu gebracht hat?
2: Genau, das war mein Thema. Also ich habe das dann nebenberuflich gemacht und dann in Corona, da hat man so ein bisschen abgesehen, dass der Kanal irgendwie durch die Decke geht. Die Leute haben sich plötzlich krass dafür interessiert und da habe ich gesagt, okay, löst jetzt deine Ersparnisse auf, versuchst es jetzt ein Jahr und nach einem Jahr entscheidest du neu. Und es hat nach einem Jahr geklappt, ich konnte dann so gerade von leben und das Thema bringt mich jeden Morgen aus dem Bett und denkt, toll, was da abgeht.
3: Ist dir da so bewusst, okay, jetzt gucken keine Ahnung was 50.000 Leute zu, macht das was mit dir?
2: Also wir haben natürlich mittlerweile eine große Community, die immer dabei ist. Also unsere News, wir machen einmal die Woche Raumfahrt-News, wo die Leute wirklich, kann man einen Wecker nachstellen, Sonntagmorgens 8 Uhr, die Leute gucken das mit ihrem Morgencafé und eine sehr treue Audience. Kommen aber auch immer wieder Leute dazu mit so Events, zum Beispiel jetzt Artemis 2. Das war, weil plötzlich diese Aufmerksamkeit so krass war, so von, ey, die Menschheit fliegt wieder zum Mond und natürlich sitzt man dann in so einem Livestream und mein Team sagt mir dann so rein, es sind gerade 25.000 Leute live dabei, mitten in der Nacht um 1 Uhr morgens. Krass so. Und das ist natürlich mega cool, weil es zeigt ja, dass das Interesse so groß ist und die Leute da mitfiebern.
1: Und damit endet meine Berichterstattung von der ILA 2026. Von der diesjährigen ILA wird es eine Podcast-Spezialepisode mit dem Titel Raumfahrtgespräche geben. Jederzeit abrufbar auf der Webseite von Radio SKW. Hören Sie doch mal rein.
4: Und damit ist er wieder gelandet, unser ILA-Reporter Rainer Sogo. Dankeschön für die vielen Eindrücke und Impressionen von der ILA 2026. Finden Sie dann bei uns auch als Podcast. Na und immer, wenn es was Spannendes im Weltall gibt, dann hören Sie das natürlich hier bei uns bei Radio SKW.

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1: Ab heute, dem 15. Juni, beginnt die Sanierung der B179 auf der Ortsumfahrung Königs Wusterhausen. Auf einer Länge von gut 5 Kilometern wird die Fahrbahndecke zwischen der Anschlussstelle Königs Wusterhausen an der A10 und dem Knotenpunkt Luckenwalder Straße erneuert. Von heute aus geht es aus Wildau, kommt nur noch bis zum Kreisverkehr am A10-Center. Damit sind auch die Autobahnen Auf- und Abfahrten zu. Das Ganze soll gut 3 Wochen dauern. Mitte Juli beginnt dann die nächste Bauphase. Die Umleitung des Verkehrs führt über die Chausseestraße, Dorfstraße, Hoher Limastraße weiter zu 402 und L40 bis zur B179. 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
0: Und damit ist es 8:30 Uhr, 8:30.
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11: Mit Jörg Trotzki. Für Wildau und drumherum kommt es ab heute ganz schön dicke. Die B179, Ortsumgehung Königs Wusterhausen, wird vom A10-Center bis zur Luckenwalder Straße voll gesperrt. Grund sind Sanierungsarbeiten. Für die Arbeiten sind 4 Bauabschnitte geplant. Von heute geht es aus Wildau kommend nur noch bis zum Kreisverkehr am A10-Center. Damit sind auch die Autobahnauf- und Abfahrten zu. Dieser Bauabschnitt nehme 3 Wochen Arbeit in Anspruch, sagte man uns. Die zweite Bauphase beginnt Mitte Juli. Komplett abgeschlossen sein sollen die Arbeiten im Oktober. Der Bund wird künftig den Schallschutz hier in Brandenburg und Berlin in Clubs und auf Festivals fördern. Bundesweit wurden über 40 Orte ausgewählt, die Geld für bauliche und technische Maßnahmen bekommen. In Berlin gehört der Tresor und in Potsdam das Spartakus dazu. Ziel sei es, durch den Lärmschutz Konflikte mit Anwohnern zu vermeiden und die Zukunft von Live-Musik langfristig zu sichern, heißt es weiter. Viele Brandenburger Theater wollen ab Sommer die Eintrittspreise anheben. Grund seien die allgemein steigenden Kosten. So plane das Cottbuser Staatstheater pauschal einen Aufschlag von 10%, sagte man uns. Auch Tickets für das Kleistforum in Frankfurt würden um 3 bis 5 Euro teurer. Bei der neuen Bühne in Senftenberg hingegen soll der Eintritt nicht angehoben werden, heißt es weiter. Gleichwohl gefährdeten weiter steigende Kosten den Theaterbetrieb.
10: Soweit das Neueste aus der Radio SKW Nachrichtenredaktion. 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
0: Mit folgendem einem Bögenwind geht es durch den Montag, aktuell 13 Grad hier bei uns in Wildau, Sochen, Mittenwalde und Teupitz. Es bleibt noch mal so herbstlich bei Schauern und 17 Grad maximal. In der kommenden Nacht um 10 Grad und dann ab morgen zunehmend freundlicher, Sonne gemixt mit Wolken, morgen am Dienstag bei 21 Grad. 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
13: Vorsicht bitte auf der A12 Frankfurt Richtung Berlin. Zwischen Briesen und Fürstenwalde Ost liegen noch Gegenstände auf der rechten Spur. Dann beginnt sie ab heute die Sanierung der B179. Vor allen Dingen auch die Autobahnauf- und Abfahrten Königs Wusterhausen sind damit zu. Und zwar auf der A10 südlicher Berliner Ring in Richtung Dreieckwerder. Vor der Abfahrt Königs Wusterhausen gibt es deshalb dichten Verkehr, Stop and Go mit 5 Minuten. Die Umleitung des Verkehrs führt übrigens über die Chausseestraße, die Dorfstraße, Hoher Lehmer Straße weiter auf die L402, L40 und dann wieder zur B179. Niederlehm am Rosenbogen, hier gibt es noch Stau mit 10 Minuten und L400 Richtung Waltersdorf Stau mit 5 Minuten. Erkner, die Friedrichstraße ist zwischen Kreisverkehr und Seestraße in beiden Richtungen gesperrt. Auf der Umfahrung Fangschleusenstraße und Neuzittauer Straße Stau in Richtung Erkner mit jeweils 5 Minuten. Stadtverkehr Berlin A100 Richtung Treptow im Tunnel Innsbrucker Platz ist wegen eines Schlaglochs die rechte Spur gesperrt. Köpenick, Adlergestell vor der Abfahrt Gliniker Weg Stau mit 10 Minuten und Köpenick, Gliniker Straße, Gliniker Weg in Richtung Adlergestell Stau mit bis zu 20 Minuten. 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
13: Königs Wusterhausen, Berliner Straße, Wolzig, Wolziger Hauptstraße und Fürstenwalde Trebuser Straße. Dankeschön an Michael. 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Und wenn Sie noch was gesehen haben unterwegs, Staus, Blitzer, Verkehrsbehinderungen, können Sie das gerne melden und ergänzen, entweder telefonisch oder auch per WhatsApp unter 03375 52 73 60. Da, wo Sie unterwegs sind, wünsche ich eine gute, eine unfallfreie Fahrt. Damit ist es 8:54. An diesem Montagmorgen, in dieser halben Stunde, gibt es die gute Nachricht des Tages und der Blick ins und aufs Bio-Wetter, denn das Wetter, ja, das wirbelt uns ordentlich durch. Und was das für unseren Körper heißt, auf was man achten sollte, dazu in dieser halben Stunde hier bei Radio SKW und Susanna Morgen.

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1: Das Förderprogramm für Lehrer hier in Brandenburg ist gestartet. Ab heute bis zum 31. Juli können sich Lehramtsstudierende aus ganz Deutschland um einen der 20 Stipendienplätze bewerben. Ziel des Programms ist es, junge Lehrerinnen und Lehrer frühzeitig an Schulen, vor allem in ländlichen Regionen Brandenburgs, zu binden. Viele Schulen stehen vor der Herausforderung, altersbedingt ausscheidende Lehrkräfte zu ersetzen und den Unterricht langfristig abzusichern. Das Brandenburg-Stipendium soll deshalb gezielt dazu beitragen, angehende Lehrkräfte frühzeitig an Schulen in ländlichen Regionen heranzuführen. Und bewerben können sich Lehramtsstudierende aus dem gesamten Bundesgebiet, die bis zum 1. Oktober mindestens das 5. Fachsemester erreicht haben. Die Bewerbungsfrist läuft ab heute, dem 15. Juni, bis zum 31. Juli. Mehr Infos unter brandenburg.de/Bildung.
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10: Mit Susanne Trotzki. Deutschlands Fußballnationalmannschaft ist mit einem klaren Sieg in die Weltmeisterschaft gestartet. Die DFB-Auswahl von Bundestrainer Nagelsmann gewann gegen Außenseiter Curaçao ihr erstes Spiel mit 7:1. Dies war der zweithöchste DFB-Erfolg in der langen Geschichte des Turniers. Bei der WM 2002 hatte die Nationalmannschaft zum Auftakt mit 8:0 gegen Saudi-Arabien gewonnen. Ein 7:1 war zudem im Halbfinale des Turniers 2014 gegen Gastgeber Brasilien geglückt. Am Dienstag beginnen die Vorbereitungen auf das zweite Gruppenspiel am 20. Juni in Toronto gegen die Elfenbeinküste. Frankreichs Präsident Macron hat nach Bekanntwerden der Einigung zwischen den USA und dem Iran angekündigt, man werde auf dem G7-Gipfel über die dauerhafte Öffnung der Straße von Hormus reden. Das Treffen beginnt heute in Evian. Auf Instagram sagte Macron, Ziel werde es sein, die Folgen des Abkommens zu beleuchten. Man werde sich auch Mittel und Wege ansehen, die Energierouten aus der Region zu verändern, um aus der Abhängigkeit herauszukommen. Bundeskanzler Merz begrüßte die Einigung und forderte eine zielstrebige Umsetzung des Abkommens. Die Schweizer haben eine strikte Begrenzung der Einwohnerzahl abgelehnt. 54,8% der Stimmbürger sprachen sich am Sonntag gegen den Vorschlag der rechtskonservativen Schweizerischen Volkspartei aus, die Bevölkerung bis 2050 bei 10 Millionen Menschen zu deckeln. Dafür sollten, wenn es auf den Grenzwert zugeht, zunächst Asyl- und Familiennachzug eingeschränkt werden. In letzter Konsequenz auch die Freizügigkeit für EU-Bürger. Derzeit hat die Schweiz 9,1 Millionen Einwohner. Russische Raketen haben in der Nacht die Hauptkirche des UNESCO-geschützten Höhlenklosters in der ukrainischen Hauptstadt Kiew in Brand gesetzt. Wie der Militärgouverneur Kiews mitgeteilt hat, gibt es ernsthafte Schäden auf dem Gelände des Klosters. In sozialen Netzwerken kursieren Bilder des brennenden Daches der dortigen Kathedrale, dem historischen Wahrzeichen der Stadt. Auch ein Hochhaus steht in Flammen. Trümmer abgeschossener Drohnen hätten weitere Häuser und Autos in Brand gesetzt. Die Sanierung der Bahnstrecke Berlin-Hamburg ist abgeschlossen. Die Strecke wurde von der Bahn wieder freigegeben. Dennoch kommt es noch zur Einschränkung, heißt es. Für den Fernverkehr bestehen bis Ende des Monats Geschwindigkeitsbeschränkungen. Grund sei, dass noch Signal- und Stellwerksanlagen abgenommen werden müssen. Die Züge brauchen ein paar Minuten länger. Der Nahverkehr ist aber bereits nach Fahrplan unterwegs. Die Strecke Berlin-Hamburg ist eine der wichtigsten Pendlerstrecken in Deutschland mit täglich rund 30.000 Fahrgästen.
5: Soweit das Neueste aus der Radio SKW Nachrichtenredaktion. 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
10: Ziemlich wechselhaft durch den Montag. Aktuell lichtet es sich so ein ganz kleines bisschen bei 13 Grad im Tagesverlauf, aber immer wieder Wolken. Auch kurze Schauer sind mit dabei. Das Ganze heute bei 17 Grad. In der kommenden Nacht um 10 Grad und ab morgen wird es dann zunehmend freundlicher. Morgen gibt es einen Mix aus Sonne und Wolken bei maximal 21 Grad. 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
10: Heute beginnt sie die Sanierung der B179, eine Umfahrung über Chausseestraße, Dorfstraße, Hoher Lehmerstraße, weiter dann über die L402 und L40 bis zur B179. Aber ganz wichtig, auch die Autobahnen Auf- und Abfahrten Königs Wusterhausen sind zu und auf der A10 südlicher Berliner Ring Richtung Dreieckwerder vor der Abfahrt Königs Wusterhausen Stop and Go mit 5 Minuten. Stadtverkehr Berlin A100 Richtung Treptow im Tunnel Innsbrucker Platz wegen eines Schlaglochs ist die rechte Spur gesperrt. Klinikerstraße, Straße, Klinikerweg Richtung Adlergestell, Stau mit 10 Minuten und Schönefeld am Seegraben. Hier gibt es Stau mit 10 Minuten. 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
10: Königs Wusterhausen, Berliner Straße, Wolzig-Wolziger Hauptstraße und Fürstenwalde-Trebuser Straße. Dankeschön an Michael. 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Und wenn Sie auch noch was gesehen haben unterwegs, Staus, Blitzer, Verkehrsbehinderungen, können Sie das gerne melden und ergänzen. Entweder telefonisch oder auch per WhatsApp unter 03375 52 73 60. Da, wo Sie unterwegs sind, wünsche ich eine gute, eine unfallfreie Fahrt.
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10: Und damit ist es 9:04 an diesem Montag, dem 15. Juni. Und wir wollen das Ehrenamt nicht nur ehren, sondern auch auszeichnen in der Region. Und wie Sie da mitmachen können, dazu gleich mehr hier.
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1: Ab heute, dem 15. Juni, beginnt die Sanierung der B179 auf der Ortsumfahrung Königs Wusterhausen. Auf einer Länge von gut 5 Kilometern wird die Fahrbahndecke zwischen der Anschlussstelle Königs Wusterhausen an der A10 und dem Knotenpunkt Luckenwalder Straße erneuert. Von heute aus geht es aus Wildau, kommt nur noch bis zum Kreisverkehr am A10-Center. Damit sind auch die Autobahnen Auf- und Abfahrten zu. Das Ganze soll gut 3 Wochen dauern. Mitte Juli beginnt dann die nächste Bauphase. Die Umleitung des Verkehrs führt über die Chausseestraße, Dorfstraße, Hoher Limastraße weiter zu 402 und L40 bis zur B179. 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
6: Mit Jörg Trotzki. Brandenburger Pendler, bitte aufgepasst. In Berlin wird auf der Ost-West-Achse kräftig gebaut. Zwischen Ostbahnhof und Charlottenburg fahren deshalb bis Mitte Dezember keine Regional- und Fernzüge mehr, heißt es von der Bahn. In dieser Zeit gibt es unter anderem Brücken- und Gleisarbeiten und auch das Entwässerungssystem werde instand gesetzt. Betroffen von den Einschränkungen ist auch der RE7 aus Beelitz-Heilstätten, der nur bis Berlin-Charlottenburg fährt. Der S-Bahn-Verkehr in Berlin ist von den Maßnahmen zunächst nicht betroffen. Schüler sollen lernen, sich kritischer mit der Geschichte auseinanderzusetzen. Die Bildungsminister haben auf ihrer Konferenz in München die Empfehlungen für die Schulen entsprechend aktualisiert. Man reagiere damit auf die gesellschaftlichen, politischen und technologischen Veränderungen der letzten Jahre, heißt es weiter. Konkret sollen im Unterricht beispielsweise stärker als bisher die SED-Diktatur in der DDR sowie die Themen Kolonialismus und Menschenfeindlichkeit behandelt werden. Nach jahrelanger Schließung hat am Wochenende wieder das Freibad Straußsee eröffnet. Erneuert wurden unter anderem die Toiletten und Spundwände, heißt es. Und auch ein barrierefreier Zugang sei entstanden. 2019 war das über 100 Jahre alte Freibad wegen des niedrigen Wasserstands geschlossen worden. Eine große Eröffnungsparty soll es erst im Sommer, wenn das Wetter es zulässt, geben. Bis 2030 sind zudem weitere Baumaßnahmen und Angebote geplant, unter anderem eine schwimmende Plattform mit Sprungturm sowie ein Bootsverleih. Die Neueröffnung des Straußsees stößt nach RBB-Recherche auf ein geteiltes Echo. Es gibt auch Stimmen, die befürchten, dass vor allem durch die Berliner Badegäste das Freibad schnell überfüllt wird und sich der Zustand wieder verschlechtert.
5: Soweit das Neueste aus der Radio SKW Nachrichtenredaktion. 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
0: Mit Wolken und einem bögen Wind geht es durch diesen Montag. Aktuell 13 Grad in Königs Wusterhausen, Sochen, Schulzendorf und Fürstenwalde. Es bleibt überwiegend bei diesen Aussichten. Auch noch kurze Schauer können mit dabei sein. Das Ganze bei 17 Grad. In der kommenden Nacht um 11 Grad. Morgen der Dienstag dann schon mal freundlicher. Sonne und Wolken im Wechsel bei maximal 21 Grad und Richtung Wochenende. Und Sommeranfang soll es dann richtig heiß werden. 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
0: Ab heute beginnt die Sanierung der B179, die Umleitung über Chausseestraße, Dorfstraße, Hurlemerstraße und der L402. Und auch die Autobahnauf- und Abfahrten Königs Wusterhausen sind jetzt zu. Das heißt auf jeden Fall im Tagesverlauf Staugefahr. Stadtverkehr Berlin, A100 Richtung Treptow, Tunnel Innsbrucker Platz. Wegen eines Schlagdochs ist die rechte Spur gesperrt. A113 stadteinwärts in der Ausfahrt Dreieck-Neukölln. Wegen einer Baustelle ist die linke Spur gesperrt. Oberschöneweide Siemensstraße zwischen Edisonstraße und Tabertstraße Stau mit 10 Minuten. Und Schönefeld am Seegraben auch hier Stau mit 10 Minuten. 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
0: Königs Wusterhausen, Berliner Straße, Wolzig, Wolziger Hauptstraße und Fürstenwalde, Trevuser Straße. Dankeschön an Michael. 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Und wenn Sie auch noch was gesehen haben unterwegs, Staus, Blitzer, Verkehrsbehinderungen, können Sie das gerne melden und ergänzen, entweder telefonisch oder auch per WhatsApp unter 033 75 52 73 60. Da, wo Sie unterwegs sind, wünsche ich eine gute, eine unfallfreie Fahrt. Damit ist es 4 Minuten nach 10 an diesem Montagmorgen. Und dann blicken wir mal Richtung Wochenende, denn da sind wir wieder unterwegs, live vor Ort. Und wo wir uns dann treffen können, dazu gleich nach dem Classic-Hit dieser Stunde hier bei Radio SKW und Susanna Morgen.

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1: Das Förderprogramm für Lehrer hier in Brandenburg ist gestartet. Ab heute bis zum 31. Juli können sich Lehramtsstudierende aus ganz Deutschland um einen der 20 Stipendienplätze bewerben. Ziel des Programms ist es, junge Lehrerinnen und Lehrer frühzeitig an Schulen, vor allem in ländlichen Regionen Brandenburgs, zu binden. Viele Schulen stehen vor der Herausforderung, altersbedingt ausscheidende Lehrkräfte zu ersetzen und den Unterricht langfristig abzusichern. 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Und bewerben können sich Lehramtsstudierende aus dem gesamten Bundesgebiet, die bis zum 1. Oktober mindestens das 5. 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Die Bewerbungsfrist läuft ab heute, dem 15. 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Juli. 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
2: Mit Susanne Trotzki. Brandenburger Schulen wollen künftig mit der Bundeswehr zusammenarbeiten. Berlin und 10 weitere Bundesländer haben schon eine derartige Vereinbarung. Dabei kommen Jugendoffiziere in die Schule, halten Vorträge über Sicherheitspolitik, Konflikt- und Krisenbewältigung und diskutieren mit den Schülern. Die im Brandenburger Landtag vertretenen Parteien wie CDU, SPD und AfD unterstützen die Besuche. Das BSW lehnt sie ab und spricht von einer Militarisierung der Schülerschaft. Der Sohn der norwegischen Kronprinzessin Marius Borg-Höyby ist wegen Vergewaltigung und häuslicher Gewalt zu 4 Jahren Haft verurteilt worden. Ein Gericht in Oslo sprach den 29-Jährigen in 2 Fällen der Vergewaltigung und wegen weiterer Straftaten schuldig. 4 Frauen muss der Norweger eine Entschädigung zahlen. Dem 29-Jährigen war zur Last gelegt worden, mehrere ehemalige Freundinnen körperlich und psychisch misshandelt zu haben. Die Staatsanwaltschaft hat mehr als 7 Jahre Haft gefordert. Borg-Höyby kann gegen das Urteil Berufung einlegen. Berlin hat künftig eine neue S-Bahn-Strecke, die Linie S15. Die S-Bahn fahren im 10-Minuten-Takt zwischen Hauptbahnhof und Gesundbrunnen. Später soll die Linie über Potsdamer Platz und Gleisdreieck bis zur Yorkstraße verlängert werden. Mit der S15 sollen Fahrgäste aus dem Berliner Norden schneller zum Hauptbahnhof kommen. Außerdem will die Bahn dadurch den Bahnhof Friedrichstraße entlasten, wo bisher viele Passagiere umsteigen müssen. Die DFB-Auswahl von Bundestrainer Nagelsmann gewann in Houston gegen Außenseiter Curaçao mit 7:1. Nagelsmann äußerte sich nach dem Spiel zufrieden, sagte aber auch, dass es noch Dinge gebe, die besser werden müssten. In Berlin feierten tausende Fans den Auftaktsieg. Laut Polizei kam es am Breitscheidplatz zu einem spontanen Autokorso mit über 500 Fahrzeugen. Nächster Gegner der Deutschen ist am kommenden Samstag die Elfenbeinküste. Die Westafrikaner gewannen ihr erstes Gruppenspiel gegen Ecuador mit 1:0. Außerdem trennten sich die Niederlande und Japan mit 2:2 und Schweden schlug Tunesien mit einem 5:1.
1: Soweit das Neueste aus der Radio SKW Nachrichtenredaktion. 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
4: Michael Trotzki. Für Wildau und drumherum kommt es ab heute ganz schön dicke. Die B179, Ortsumgehung Königs Wusterhausen, wird vom A10-Center bis zur Luckenwalder Straße voll gesperrt. Grund sind Sanierungsarbeiten. Für die Arbeiten sind 4 Bauabschnitte geplant. Von heute geht es aus Wildau kommend nur noch bis zum Kreisverkehr am A10-Center. Damit sind auch die Autobahnauf- und Abfahrten zu. Dieser Bauabschnitt nehme 3 Wochen Arbeit in Anspruch, sagte man uns. Die zweite Bauphase beginnt Mitte Juli. Komplett abgeschlossen sein sollen die Arbeiten im Oktober. Der Bund wird künftig den Schallschutz hier in Brandenburg und Berlin in Clubs und auf Festivals fördern. Bundesweit wurden über 40 Orte ausgewählt, die Geld für bauliche und technische Maßnahmen bekommen. In Berlin gehört der Tresor und in Potsdam das Spartakus dazu. Ziel sei es, durch den Lärmschutz Konflikte mit Anwohnern zu vermeiden und die Zukunft von Live-Musik langfristig zu sichern, heißt es weiter. Viele Brandenburger Theater wollen ab Sommer die Eintrittspreise anheben. Grund seien die allgemein steigenden Kosten. So plane das Cottbuser Staatstheater pauschal einen Aufschlag von 10%, sagte man uns. Auch Tickets für das Kleistforum in Frankfurt würden um 3 bis 5 Euro teurer. Bei der neuen Bühne in Senftenberg hingegen soll der Eintritt nicht angehoben werden, heißt es weiter. Gleichwohl gefährdeten weiter steigende Kosten den Theaterbetrieb.
3: Soweit das Neueste aus der Radio SKW Nachrichtenredaktion.

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19: Mit Susanne Trotzki. Brandenburger Schulen wollen künftig mit der Bundeswehr zusammenarbeiten. Berlin und 10 weitere Bundesländer haben schon eine derartige Vereinbarung. Dabei kommen Jugendoffiziere in die Schule, halten Vorträge über Sicherheitspolitik, Konflikt- und Krisenbewältigung und diskutieren mit den Schülern. Die im Brandenburger Landtag vertretenen Parteien wie CDU, SPD und AfD unterstützen die Besuche. Das BSW lehnt sie ab und spricht von einer Militarisierung der Schülerschaft. Der Sohn der norwegischen Kronprinzessin Marius Borg-Høiby ist wegen Vergewaltigung und häuslicher Gewalt zu 4 Jahren Haft verurteilt worden. Ein Gericht in Oslo sprach den 29-Jährigen in 2 Fällen der Vergewaltigung und wegen weiterer Straftaten schuldig. 4 Frauen muss der Norweger eine Entschädigung zahlen. Dem 29-Jährigen war zur Last gelegt worden, mehrere ehemalige Freundinnen körperlich und psychisch misshandelt zu haben. Die Staatsanwaltschaft hat mehr als 7 Jahre Haft gefordert. Borg-Høiby kann gegen das Urteil Berufung einlegen. Berlin hat künftig eine neue S-Bahn-Strecke, die Linie S15. Die S-Bahn fahren im 10-Minuten-Takt zwischen Hauptbahnhof und Gesundbrunnen. Später soll die Linie über Potsdamer Platz und Gleisdreieck bis zur Yorkstraße verlängert werden. Mit der S15 sollen Fahrgäste aus dem Berliner Norden schneller zum Hauptbahnhof kommen. Außerdem will die Bahn dadurch den Bahnhof Friedrichstraße entlasten, wo bisher viele Passagiere umsteigen müssen. Die DFB-Auswahl von Bundestrainer Nagelsmann gewann in Houston gegen Außenseiter Curaçao mit 7:1. Nagelsmann äußerte sich nach dem Spiel zufrieden, sagte aber auch, dass es noch Dinge gebe, die besser werden müssten. In Berlin feierten tausende Fans den Auftaktsieg. Laut Polizei kam es am Breitscheidplatz zu einem spontanen Autokorso mit über 500 Fahrzeugen. Nächster Gegner der Deutschen ist am kommenden Samstag die Elfenbeinküste. Die Westafrikaner gewannen ihr erstes Gruppenspiel gegen Ecuador mit 1:0. Außerdem trennten sich die Niederlande und Japan mit 2:2 und Schweden schlug Tunesien mit einem 5:1.
18: Soweit das Neueste aus der Radio SKW Nachrichtenredaktion. 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
8: Mit Jörg Trotzki. Brandenburger Pendler, bitte aufgepasst. In Berlin wird auf der Ost-West-Achse kräftig gebaut. Zwischen Ostbahnhof und Charlottenburg fahren deshalb bis Mitte Dezember keine Regional- und Fernzüge mehr, heißt es von der Bahn. In dieser Zeit gibt es unter anderem Brücken- und Gleisarbeiten und auch das Entwässerungssystem werde instand gesetzt. Betroffen von den Einschränkungen ist auch der RE7 aus Beelitz-Heilstätten, der nur bis Berlin-Charlottenburg fährt. Der S-Bahn-Verkehr in Berlin ist von den Maßnahmen zunächst nicht betroffen. Schüler sollen lernen, sich kritischer mit der Geschichte auseinanderzusetzen. Die Bildungsminister haben auf ihrer Konferenz in München die Empfehlungen für die Schulen entsprechend aktualisiert. Man reagiere damit auf die gesellschaftlichen, politischen und technologischen Veränderungen der letzten Jahre, heißt es weiter. Konkret sollen im Unterricht beispielsweise stärker als bisher die SED-Diktatur in der DDR sowie die Themen Kolonialismus und Menschenfeindlichkeit behandelt werden. Nach jahrelanger Schließung hat am Wochenende wieder das Freibad Straußsee eröffnet. Erneuert wurden unter anderem die Toiletten und Spundwände, heißt es. Und auch ein barrierefreier Zugang sei entstanden. 2019 war das über 100 Jahre alte Freibad wegen des niedrigen Wasserstands geschlossen worden. Eine große Eröffnungsparty soll es erst im Sommer, wenn das Wetter es zulässt, geben. Bis 2030 sind zudem weitere Baumaßnahmen und Angebote geplant, unter anderem eine schwimmende Plattform mit Sprungturm sowie ein Bootsverleih. Die Neueröffnung des Straußsees stößt nach RBB-Recherche auf ein geteiltes Echo. Es gibt auch Stimmen, die befürchten, dass vor allem durch die Berliner Badegäste das Freibad schnell überfüllt wird und sich der Zustand wieder verschlechtert.
7: Soweit das Neueste aus der Radio SKW Nachrichtenredaktion.

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4: Mit Susanne Trotzki. Brandenburger Schulen wollen künftig mit der Bundeswehr zusammenarbeiten. Berlin und 10 weitere Bundesländer haben schon eine derartige Vereinbarung. Dabei kommen Jugendoffiziere in die Schule, halten Vorträge über Sicherheitspolitik, Konflikt- und Krisenbewältigung und diskutieren mit den Schülern. Die im Brandenburger Landtag vertretenen Parteien wie CDU, SPD und AfD unterstützen die Besuche. Das BSW lehnt sie ab und spricht von einer Militarisierung der Schülerschaft. Der Sohn der norwegischen Kronprinzessin Marius Borg-Kjøbi ist wegen Vergewaltigung und häuslicher Gewalt zu 4 Jahren Haft verurteilt worden. Ein Gericht in Oslo sprach den 29-Jährigen in 2 Fällen der Vergewaltigung und wegen weiterer Straftaten schuldig. 4 Frauen muss der Norweger eine Entschädigung zahlen. Dem 29-Jährigen war zur Last gelegt worden, mehrere ehemalige Freundinnen körperlich und psychisch misshandelt zu haben. Die Staatsanwaltschaft hat mehr als 7 Jahre Haft gefordert. Borg-Kjøbi kann gegen das Urteil Berufung einlegen. Berlin hat künftig eine neue S-Bahn-Strecke, die Linie S15. Die S-Bahn fahren im 10-Minuten-Takt zwischen Hauptbahnhof und Gesundbrunnen. Später soll die Linie über Potsdamer Platz und Gleisdreieck bis zur Yorkstraße verlängert werden. Mit der S15 sollen Fahrgäste aus dem Berliner Norden schneller zum Hauptbahnhof kommen. Außerdem will die Bahn dadurch den Bahnhof Friedrichstraße entlasten, wo bisher viele Passagiere umsteigen müssen. Die DFB-Auswahl von Bundestrainer Nagelsmann gewann in Houston gegen Außenseiter Curaçao mit 7:1. Nagelsmann äußerte sich nach dem Spiel zufrieden, sagte aber auch, dass es noch Dinge gebe, die besser werden müssten. In Berlin feierten tausende Fans den Auftaktsieg. Laut Polizei kam es am Breitscheidplatz zu einem spontanen Autokorso mit über 500 Fahrzeugen. Nächster Gegner der Deutschen ist am kommenden Samstag die Elfenbeinküste. Die Westafrikaner gewannen ihr erstes Gruppenspiel gegen Ecuador mit 1:0. Außerdem trennten sich die Niederlande und Japan mit 2:2 und Schweden schlug Tunesien mit einem 5:1.
3: Soweit das Neueste aus der Radio SKW Nachrichtenredaktion. 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
7: Michael Trotzki. Für Wildau und drumherum kommt es ab heute ganz schön dicke. Die B179, Ortsumgehung Königs Wusterhausen, wird vom A10-Center bis zur Luckenwalder Straße voll gesperrt. Grund sind Sanierungsarbeiten. Für die Arbeiten sind 4 Bauabschnitte geplant. Von heute geht es aus Wildau kommend nur noch bis zum Kreisverkehr am A10-Center. Damit sind auch die Autobahnauf- und Abfahrten zu. Dieser Bauabschnitt nehme 3 Wochen Arbeit in Anspruch, sagte man uns. Die zweite Bauphase beginnt Mitte Juli. Komplett abgeschlossen sein sollen die Arbeiten im Oktober. Der Bund wird künftig den Schallschutz hier in Brandenburg und Berlin in Clubs und auf Festivals fördern. Bundesweit wurden über 40 Orte ausgewählt, die Geld für bauliche und technische Maßnahmen bekommen. In Berlin gehört der Tresor und in Potsdam das Spartakus dazu. Ziel sei es, durch den Lärmschutz Konflikte mit Anwohnern zu vermeiden und die Zukunft von Live-Musik langfristig zu sichern, heißt es weiter. Viele Brandenburger Theater wollen ab Sommer die Eintrittspreise anheben. Grund seien die allgemein steigenden Kosten. So plane das Cottbuser Staatstheater pauschal einen Aufschlag von 10%, sagte man uns. Auch Tickets für das Kleistforum in Frankfurt würden um 3 bis 5 Euro teurer. Bei der neuen Bühne in Senftenberg hingegen soll der Eintritt nicht angehoben werden, heißt es weiter. Gleichwohl gefährdeten weiter steigende Kosten den Theaterbetrieb.
6: Soweit das Neueste aus der Radio SKW Nachrichtenredaktion.

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2: Mit Susanne Trotzki. Brandenburger Schulen wollen künftig mit der Bundeswehr zusammenarbeiten. Berlin und 10 weitere Bundesländer haben schon eine derartige Vereinbarung. Dabei kommen Jugendoffiziere in die Schule, halten Vorträge über Sicherheitspolitik, Konflikt und Krisenbewältigung und diskutieren mit den Schülern. Die im Brandenburger Landtag vertretenen Parteien wie CDU, SPD und AfD unterstützen die Besuche. Das BSW lehnt sie ab und spricht von einer Militarisierung der Schülerschaft. Der Sohn der norwegischen Kronprinzessin Marius Borg-Kjøbi ist wegen Vergewaltigung und häuslicher Gewalt zu 4 Jahren Haft verurteilt worden. Ein Gericht in Oslo sprach den 29-Jährigen in 2 Fällen der Vergewaltigung und wegen weiterer Straftaten schuldig. 4 Frauen muss der Norweger eine Entschädigung zahlen. Dem 29-Jährigen war zur Last gelegt worden, mehrere ehemalige Freundinnen körperlich und psychisch misshandelt zu haben. Die Staatsanwaltschaft hat mehr als 7 Jahre Haft gefordert. Borg-Kjøbi kann gegen das Urteil Berufung einlegen. Berlin hat künftig eine neue S-Bahn-Strecke, die Linie S15. Die S-Bahn fahren im 10-Minuten-Takt zwischen Hauptbahnhof und Gesundbrunnen. Später soll die Linie über Potsdamer Platz und Gleis 3 bis zur Yorkstraße verlängert werden. Mit der S15 sollen Fahrgäste aus dem Berliner Norden schneller zum Hauptbahnhof kommen. Außerdem will die Bahn dadurch den Bahnhof Friedrichstraße entlasten, wo bisher viele Passagiere umsteigen müssen. Die DFB-Auswahl von Bundestrainer Nagelsmann gewann in Houston gegen Außenseiter Curaçao mit 7:1. Nagelsmann äußerte sich nach dem Spiel zufrieden, sagte aber auch, dass es noch Dinge gebe, die besser werden müssten. In Berlin feierten tausende Fans den Auftaktsieg. Laut Polizei kam es am Breitscheidplatz zu einem spontanen Autokorso mit über 500 Fahrzeugen. Nächster Gegner der Deutschen ist am kommenden Samstag die Elfenbeinküste. Die Westafrikaner gewannen ihr erstes Gruppenspiel gegen Ecuador mit 1:0. Außerdem trennten sich die Niederlande und Japan mit 2:2 und Schweden schlug Tunesien mit einem 5:1.
1: Soweit das Neueste aus der Radio SKW Nachrichtenredaktion. 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
10: Mit Jörg Trotzki. Brandenburger Pendler, bitte aufgepasst. In Berlin wird auf der Ost-West-Achse kräftig gebaut. Zwischen Ostbahnhof und Charlottenburg fahren deshalb bis Mitte Dezember keine Regional- und Fernzüge mehr, heißt es von der Bahn. In dieser Zeit gibt es unter anderem Brücken- und Gleisarbeiten und auch das Entwässerungssystem werde instand gesetzt. Betroffen von den Einschränkungen ist auch der RE7 aus Beelitz-Heilstätten, der nur bis Berlin-Charlottenburg fährt. Der S-Bahn-Verkehr in Berlin ist von den Maßnahmen zunächst nicht betroffen. Schüler sollen lernen, sich kritischer mit der Geschichte auseinanderzusetzen. Die Bildungsminister haben auf ihrer Konferenz in München die Empfehlungen für die Schulen entsprechend aktualisiert. Man reagiere damit auf die gesellschaftlichen, politischen und technologischen Veränderungen der letzten Jahre, heißt es weiter. Konkret sollen im Unterricht beispielsweise stärker als bisher die SED-Diktatur in der DDR sowie die Themen Kolonialismus und Menschenfeindlichkeit behandelt werden. Nach jahrelanger Schließung hat am Wochenende wieder das Freibad Straußsee eröffnet. Erneuert wurden unter anderem die Toiletten und Spundwände, heißt es. Und auch ein barrierefreier Zugang sei entstanden. 2019 war das über 100 Jahre alte Freibad wegen des niedrigen Wasserstands geschlossen worden. Eine große Eröffnungsparty soll es erst im Sommer, wenn das Wetter es zulässt, geben. Bis 2030 sind zudem weitere Baumaßnahmen und Angebote geplant, unter anderem eine schwimmende Plattform mit Sprungturm sowie ein Bootsverleih. Die Neueröffnung des Straußsees stößt nach RBB-Recherche auf ein geteiltes Echo. Es gibt auch Stimmen, die befürchten, dass vor allem durch die Berliner Badegäste das Freibad schnell überfüllt wird und sich der Zustand wieder verschlechtert.
9: Soweit das Neueste aus der Radio SKW Nachrichtenredaktion.

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7: Mit Susanne Trotzki. Brandenburger Schulen wollen künftig mit der Bundeswehr zusammenarbeiten. Berlin und 10 weitere Bundesländer haben schon eine derartige Vereinbarung. Dabei kommen Jugendoffiziere in die Schule, halten Vorträge über Sicherheitspolitik, Konflikt und Krisenbewältigung und diskutieren mit den Schülern. Die im Brandenburger Landtag vertretenen Parteien wie CDU, SPD und AfD unterstützen die Besuche. Das BSW lehnt sie ab und spricht von einer Militarisierung der Schülerschaft. Der Sohn der norwegischen Kronprinzessin Marius Borg-Kjøbi ist wegen Vergewaltigung und häuslicher Gewalt zu 4 Jahren Haft verurteilt worden. Ein Gericht in Oslo sprach den 29-Jährigen in 2 Fällen der Vergewaltigung und wegen weiterer Straftaten schuldig. 4 Frauen muss der Norweger eine Entschädigung zahlen. Dem 29-Jährigen war zur Last gelegt worden, mehrere ehemalige Freundinnen körperlich und psychisch misshandelt zu haben. Die Staatsanwaltschaft hat mehr als 7 Jahre Haft gefordert. Borg-Kjøbi kann gegen das Urteil Berufung einlegen. Berlin hat künftig eine neue S-Bahn-Strecke, die Linie S15. Die S-Bahn fahren im 10-Minuten-Takt zwischen Hauptbahnhof und Gesundbrunnen. Später soll die Linie über Potsdamer Platz und Gleisdreieck bis zur Yorkstraße verlängert werden. Mit der S15 sollen Fahrgäste aus dem Berliner Norden schneller zum Hauptbahnhof kommen. Außerdem will die Bahn dadurch den Bahnhof Friedrichstraße entlasten, wo bisher viele Passagiere umsteigen müssen. Die DFB-Auswahl von Bundestrainer Nagelsmann gewann in Houston gegen Außenseiter Curaçao mit 7:1. Nagelsmann äußerte sich nach dem Spiel zufrieden, sagte aber auch, dass es noch Dinge gebe, die besser werden müssten. In Berlin feierten tausende Fans den Auftaktsieg. Laut Polizei kam es am Breitscheidplatz zu einem spontanen Autokorso mit über 500 Fahrzeugen. Nächster Gegner der Deutschen ist am kommenden Samstag die Elfenbeinküste. Die Westafrikaner gewannen ihr erstes Gruppenspiel gegen Ecuador mit 1:0. Außerdem trennten sich die Niederlande und Japan mit 2:2 und Schweden schlug Tunesien mit einem 5:1.
6: Soweit das Neueste aus der Radio SKW Nachrichtenredaktion. Das Wetter.
8: Bei uns in der Region ist es aktuell bedeckt bei 15 Grad. Im weiteren Tagesverlauf bleibt es bedeckt und windig. Gebietsweise zeigt sich auch mal die Sonne. Morgen am Dienstag erwartet uns ein Mix aus Sonne und Wolken mit Höchstwerten um 21 Grad und Tiefstwerten um 9 Grad.
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8: A10, südlicher Berliner Ring Richtung Dreieck, Spreeau. Zwischen Genshagen und Rangsdorf ist die rechte Spur wegen Bauarbeiten gesperrt. A113 stadteinwärts. Zwischen dem Schönefelder Kreuz und Schönefeld Süd ist wegen Mäharbeiten die rechte Spur gesperrt. Und eine Meldung aus Wildau. Die Straße und Kreuzung zum A10 Center sowie Autobahnauf- und Abfahrten sind gesperrt. Zwischen Wildau und Königs Wusterhausen müssen Sie an Schell und dem Autohaus Wernicke vorbei.
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8: Geblitzt wird heute in Fürstenwalde, Trebuser Straße, Heidesee, Wolziger Hauptstraße und in Ludwigsfelde, Brandenburgische Straße.
9: 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Entweder anrufen oder auch ganz einfach per WhatsApp direkt zu uns ins Studio. 033 75 52
6: 63 60. 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

0: Gut, dass du das ansprichst. Ich habe mich die ganze Zeit nicht getraut, es zu sagen, aber ich finde, ich habe es perfekt gemacht.
1: 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Manchmal sind es genau die Menschen, die man am wenigsten sieht, die am meisten bewegen, die organisieren, helfen, zuhören, anpacken, ohne großen Wirbel, aber mit umso größerer Wirkung. Und genau dieses Engagement möchte der Landkreis Dahme-Spreewald jetzt sichtbar machen. Gesucht werden Menschen, die sich ehrenamtlich besonders einsetzen. Also diejenigen, die sich weit über das Übliche hinaus für ihre Mitmenschen stark machen oder das Leben im Landkreis auf ihre Weise bereichern. Im Rahmen einer feierlichen Veranstaltung sollen diese stillen Heldinnen und Helden ausgezeichnet werden, mit Urkunden, Geldpreisen und vor allem mit der Aufmerksamkeit, die ihnen im Alltag oft nicht zuteil wird. Und jetzt sind Sie gefragt. Wer jemanden kennt, der genau so ein Engagement zeigt, kann ab jetzt Vorschläge einreichen. Das geht ganz unkompliziert schriftlich und mit einer kurzen Begründung beim Landkreis Dahme-Spreewald. Zeit dafür ist noch bis zum 30. Juni. Danach wird ausgewertet, wer in diesem Jahr besonders geehrt wird. Alle weiteren Infos dazu unter dahme-spreewald.de.

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1: Ab heute, dem 15. Juni, beginnt die Sanierung der B179 auf der Ortsumfahrung Königs Wusterhausen. Auf einer Länge von gut 5 Kilometern wird die Fahrbahndecke zwischen der Anschlussstelle Königs Wusterhausen an der A10 und dem Knotenpunkt Luckenwalder Straße erneuert. Von heute aus geht es aus Wildau, kommt nur noch bis zum Kreisverkehr am A10-Center. Damit sind auch die Autobahnen Auf- und Abfahrten zu. Das Ganze soll gut 3 Wochen dauern. Mitte Juli beginnt dann die nächste Bauphase. Die Umleitung des Verkehrs führt über die Chausseestraße, Dorfstraße, Hoher Limastraße weiter zu 402 und L40 bis zur B179. Mehr Infos und eine genaue Übersicht gibt es bei uns auf unseren Social Media Kanälen Instagram und Facebook @radio_skw.
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8: Mit Jörg Trotzki. Für Wildau und drumherum kommt es ab heute ganz schön dicke. Die B179, Ortsumgehung Königs Wusterhausen, wird vom A10-Center bis zur Luckenwalder Straße voll gesperrt. Grund sind Sanierungsarbeiten. Für die Arbeiten sind 4 Bauabschnitte geplant. Von heute geht es aus Wildau kommend nur noch bis zum Kreisverkehr am A10-Center. Damit sind auch die Autobahnauf- und Abfahrten zu. Dieser Bauabschnitt nehme 3 Wochen Arbeit in Anspruch, sagte man uns. Die zweite Bauphase beginnt Mitte Juli. Komplett abgeschlossen sein sollen die Arbeiten im Oktober. Der Bund wird künftig den Schallschutz hier in Brandenburg und Berlin in Clubs und auf Festivals fördern. Bundesweit wurden über 40 Orte ausgewählt, die Geld für bauliche und technische Maßnahmen bekommen. In Berlin gehört der Tresor und in Potsdam das Spartakus dazu. Ziel sei es, durch den Lärmschutz Konflikte mit Anwohnern zu vermeiden und die Zukunft von Live-Musik langfristig zu sichern, heißt es weiter. Viele Brandenburger Theater wollen ab Sommer die Eintrittspreise anheben. Grund seien die allgemein steigenden Kosten. So planet das Cottbuser Staatstheater pauschal einen Aufschlag von 10%, sagte man uns. Auch Tickets für das Kleistforum in Frankfurt würden um 3 bis 5 Euro teurer. Bei der neuen Bühne in Senftenberg hingegen soll der Eintritt nicht angehoben werden, heißt es weiter. Gleichwohl gefährdeten weiter steigende Kosten den Theaterbetrieb.
7: Soweit das Neueste aus der Radio SKW Nachrichtenredaktion. Das Wetter.
9: Bei uns in der Region ist es aktuell bedeckt bei 15 Grad. Im weiteren Tagesverlauf bleibt es bedeckt und windig. Gebietsweise zeigt sich auch mal die Sonne. Morgen am Dienstag erwartet uns ein Mix aus Sonne und Wolken mit Höchstwerten um 21 Grad und Tiefstwerten um 9 Grad.
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9: A10, südlicher Berliner Ring Richtung Dreieck, Spreeau. Zwischen Genshagen und Rangsdorf ist die rechte Spur wegen Bauarbeiten gesperrt. A113 stadteinwärts. Zwischen dem Schönefelder Kreuz und Schönefeld Süd ist wegen Mäharbeiten die rechte Spur gesperrt. Und eine Meldung aus Wildau. Die Straße und Kreuzung zum A10 Center sowie Autobahnauf- und Abfahrten sind gesperrt. Zwischen Wildau und Königs Wusterhausen müssen Sie an Schell und dem Autohaus Wernicke vorbei.
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9: Geblitzt wird heute in Fürstenwalde, Trebuser Straße Heidesee, Wolziger Hauptstraße und in Ludwigsfelde, Brandenburgische Straße.
10: Wenn Sie auch noch was gesehen haben unterwegs, Staus oder Blitzer, gerne bei uns melden. Entweder anrufen oder auch ganz einfach per WhatsApp direkt zu uns ins Studio. 033 75 52 73 60.

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1: Für alle, die auf der Suche nach einer neuen Herausforderung, einer beruflichen Umorientierung sind, es gibt jede Menge Stellenangebote von Unternehmen aus der Region. Klicken wir doch mal rein. P&G Sahn GmbH ist ein Unternehmen für Gebäudetechnik. Gesucht wird hier ein technischer Vertriebsmitarbeiter. Zu ihren Aufgaben gehören unter anderem die technische Beratung der Kunden im Bereich Gebäudetechnik, die Erstellung von Angeboten und Ausarbeitung individueller Lösungen und auch die Begleitung von Projekten vom Erstkontakt bis zur Umsetzung. Dazu sollten Sie eine abgeschlossene technische Ausbildung haben und auch Erfahrung im technischen Vertrieb oder Projektgeschäft. Das A10-Center hier in Wildau sucht in verschiedenen Bereichen. Aktuelle Stellenangebote gibt es direkt auf der Seite vom A10-Center Wildau unter a10center.de. BMW Wernicke in Wildau sucht eine Fachkraft für Teile und Zubehör für seinen Standort in Zossen. Dazu sollten Sie technisches Verständnis für Kfz oder Motorräder mitbringen, sowie sicheres Auftreten und Spaß am Umgang mit Menschen. Und außerdem werden hier Fahrzeugaufbereiter und Wäscher gesucht. Geboten wird hier eine Vollzeitstelle mit flexiblen Arbeitszeiten. Die Wildauer Wohnungsbaugesellschaft, die WIBO, sucht einen Leiter technischer Objektbetreuung. Zu den Aufgaben gehören unter anderem die fachliche Leitung des Bereichs technischer Objektbetreuung und die technische Betreuung und Instandhaltung des Wohnungsbestands. Dazu gehören auch die Budgetplanung und Budgetkontrolle. Und Uni Elektro Mittenwalde sucht Techniker, Anlagenmechaniker für Fördertechnik. Zu ihren Aufgaben gehören die Instandhaltung, Wartung und Reparatur elektrischer Antriebssysteme sowie Baugruppen der elektrischen Steuerungs- und Regelungstechnik. Alle genauen Infos zu diesen und vielen weiteren Stellenausschreibungen bei uns unter radio-skw.de und alle Stellenangebote richten sich an alle Geschlechter. Also bewerben Sie sich am besten gleich heute. Ich drücke Ihnen ganz, ganz fest die Daumen dafür.
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1: Das Förderprogramm für Lehrer hier in Brandenburg ist gestartet. Ab heute bis zum 31. Juli können sich Lehramtsstudierende aus ganz Deutschland um einen der 20 Stipendienplätze bewerben. Ziel des Programms ist es, junge Lehrerinnen und Lehrer frühzeitig an Schulen, vor allem in ländlichen Regionen Brandenburgs, zu binden. Viele Schulen stehen vor der Herausforderung, altersbedingt ausscheidende Lehrkräfte zu ersetzen und den Unterricht langfristig abzusichern. Das Brandenburg-Stipendium soll deshalb gezielt dazu beitragen, angehende Lehrkräfte frühzeitig an Schulen in ländlichen Regionen heranzuführen. Und bewerben können sich Lehramtsstudierende aus dem gesamten Bundesgebiet, die bis zum 1. Oktober mindestens das 5. Fachsemester erreicht haben. Die Bewerbungsfrist läuft ab heute, dem 15. Juni, bis zum 31. Juli. Mehr Infos unter brandenburg.de/Bildung.
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8: Mit Susanne Trotzki. Brandenburger Schulen wollen künftig mit der Bundeswehr zusammenarbeiten. Berlin und 10 weitere Bundesländer haben schon eine derartige Vereinbarung. Dabei kommen Jugendoffiziere in die Schule, halten Vorträge über Sicherheitspolitik, Konflikt- und Krisenbewältigung und diskutieren mit den Schülern. Die im Brandenburger Landtag vertretenen Parteien wie CDU, SPD und AfD unterstützen die Besuche. Das BSW lehnt sie ab und spricht von einer Militarisierung der Schülerschaft. Der Sohn der norwegischen Kronprinzessin Marius Borg-Kjøbi ist wegen Vergewaltigung und häuslicher Gewalt zu 4 Jahren Haft verurteilt worden. Ein Gericht in Oslo sprach den 29-Jährigen in 2 Fällen der Vergewaltigung und wegen weiterer Straftaten schuldig. 4 Frauen muss der Norweger eine Entschädigung zahlen. Dem 29-Jährigen war zur Last gelegt worden, mehrere ehemalige Freundinnen körperlich und psychisch misshandelt zu haben. Die Staatsanwaltschaft hat mehr als 7 Jahre Haft gefordert. Borg-Kjøbi kann gegen das Urteil Berufung einlegen. Berlin hat künftig eine neue S-Bahn-Strecke, die Linie S15. Die S-Bahn fahren im 10-Minuten-Takt zwischen Hauptbahnhof und Gesundbrunnen. Später soll die Linie über Potsdamer Platz und Gleis 3 bis zur Yorkstraße verlängert werden. Mit der S15 sollen Fahrgäste aus dem Berliner Norden schneller zum Hauptbahnhof kommen. Außerdem will die Bahn dadurch den Bahnhof Friedrichstraße entlasten, wo bisher viele Passagiere umsteigen müssen. Die DFB-Auswahl von Bundestrainer Nagelsmann gewann in Houston gegen Außenseiter Curaçao mit 7:1. Nagelsmann äußerte sich nach dem Spiel zufrieden, sagte aber auch, dass es noch Dinge gebe, die besser werden müssten. In Berlin feierten tausende Fans den Auftaktsieg. Laut Polizei kam es am Breitscheidplatz zu einem spontanen Autokorso mit über 500 Fahrzeugen. Nächster Gegner der Deutschen ist am kommenden Samstag die Elfenbeinküste. Die Westafrikaner gewannen ihr erstes Gruppenspiel gegen Ecuador mit 1:0. Außerdem trennten sich die Niederlande und Japan mit 2:2 und Schweden schlug Tunesien mit einem 5:1.
7: Soweit das Neueste aus der Radio SKW Nachrichtenredaktion. Das Wetter.
9: Bei uns in der Region ist es aktuell bedeckt bei 15 Grad. Im weiteren Tagesverlauf bleibt es bedeckt und windig. Gebietsweise zeigt sich auch mal die Sonne. Morgen am Dienstag erwartet uns ein Mix aus Sonne und Wolken mit Höchstwerten um 21 Grad und Tiefstwerten um 9 Grad.
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9: A10, südlicher Berliner Ring Richtung Dreieck, Spreeau. Zwischen Genshagen und Rangsdorf ist die rechte Spur wegen Bauarbeiten gesperrt. A113 stadteinwärts. Zwischen dem Schönefelder Kreuz und Schönefeld Süd ist wegen Mäharbeiten die rechte Spur gesperrt. Und eine Meldung aus Wildau. Die Straße und Kreuzung zum A10 Center sowie Autobahnauf- und Abfahrten sind gesperrt. Zwischen Wildau und Königs Wusterhausen müssen Sie an Schell und dem Autohaus Wernicke vorbei.
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7: Blitzer.
9: Geblitzt wird heute in Fürstenwalde, Trebuser Straße Heidesee, Wolziger Hauptstraße und in Ludwigsfelde, Brandenburgische Straße.
10: Wenn Sie auch noch was gesehen haben unterwegs, Staus oder Blitzer, gerne bei uns melden. Entweder anrufen oder auch ganz einfach per WhatsApp direkt zu uns ins Studio. 033 75 52
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1: Ein sportliches Wochenende liegt hinter uns. Hier kommen die Ergebnisse. Bei der Fußball-Weltmeisterschaft sind die drei Gastgeber mittlerweile alle ins Turnier gestartet, während Mexiko mit einem 2:0 gegen Südafrika, die USA 4:1 gegen Paraguay Siege feierten, spielte Kanada unentschieden 1:1 gegen Bosnien-Herzegowina. Das DFB-Team stieg gestern Abend gegen Curaçao ins Turnier ein und gewann mit einem 7:1. Jetzt hier in die Region, Brandenburg-Liga. FSV Union Fürstenwalde war zu Gast bei der SV 1908 Grün-Weiße Ahrenfelde und unterlag mit 4:2. FSV Union Fürstenwalde holte aus 30 Spielen 42 Zähler und rangiert somit zum Saisonabschluss auf Platz 7 der Tabelle. Der SC Eintracht Mirsdorf-Zeuthen und der Werderaner FC Viktoria 1920 trennten sich zum Saisonausklang mit einem 2:2. Mit Rang 11 hat die Eintracht am Ende der Spielzeit eine Position im unteren Mittelfeld. SV Germania 90 schon Eiche hatte den Brandenburger SC Süd 05 zu Gast und siegte souverän mit einem 3:0. Landesliga Süd. Die erste FC Guben siegte gegen die SG Phoenix Wildau 95 mit 6:3 und somit beenden die Phoenixe mit Platz 13 der Tabelle den Klassenerhalt. Landesklasse Ost, Kreisliga. Der BSV Guben Nord beendete die Saison mit einem 5:2 Erfolg gegen den SV Grün-Weiß Union Bestensee. Der SV Grün-Weiß Großbeeren siegte mit 4:0 gegen FSV Eintracht 1910 Königs Wusterhausen und verabschiedete sich mit diesem Erfolg in die Saisonpause. Und mit einem 1:5 unterlag die Reserve von Eintracht Mirsdorf-Zeuthen gegen die SG Niederlehme 1912. Mit 18 gesammelten Zählern hat die SG Niederlehme 1912 den 15. Platz im Klassement inne. Und damit gratulieren wir allen Mannschaften zu dieser Saison.
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2: Ab heute, dem 15. Juni, beginnt die Sanierung der B179 auf der Ortsumfahrung Königs Wusterhausen. Auf einer Länge von gut 5 Kilometern wird die Fahrbahndecke zwischen der Anschlussstelle Königs Wusterhausen an der A10 und dem Knotenpunkt Luckenwalder Straße erneuert. Von heute aus geht es aus Wildau, kommt nur noch bis zum Kreisverkehr am A10-Center. Damit sind auch die Autobahnen Auf- und Abfahrten zu. Das Ganze soll gut 3 Wochen dauern. Mitte Juli beginnt dann die nächste Bauphase. Die Umleitung des Verkehrs führt über die Chausseestraße, Dorfstraße, Hoher Limastraße weiter zu 402 und L40 bis zur B179. Mehr Infos und eine genaue Übersicht gibt es bei uns auf unseren Social Media Kanälen Instagram und Facebook @radio_skw.
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1: Mit Jörg Trotzki. Brandenburger Pendler, bitte aufgepasst. In Berlin wird auf der Ost-West-Achse kräftig gebaut. Zwischen Ostbahnhof und Charlottenburg fahren deshalb bis Mitte Dezember keine Regional- und Fernzüge mehr, heißt es von der Bahn. In dieser Zeit gibt es unter anderem Brücken- und Gleisarbeiten und auch das Entwässerungssystem werde instand gesetzt. Betroffen von den Einschränkungen ist auch der RE7 aus Beelitz-Heilstätten, der nur bis Berlin-Charlottenburg fährt. Der S-Bahn-Verkehr in Berlin ist von den Maßnahmen zunächst nicht betroffen. Schüler sollen lernen, sich kritischer mit der Geschichte auseinanderzusetzen. Die Bildungsminister haben auf ihrer Konferenz in München die Empfehlungen für die Schulen entsprechend aktualisiert. Man reagiere damit auf die gesellschaftlichen, politischen und technologischen Veränderungen der letzten Jahre, heißt es weiter. Konkret sollen im Unterricht beispielsweise stärker als bisher die SED-Diktatur in der DDR sowie die Themen Kolonialismus und Menschenfeindlichkeit behandelt werden. Nach jahrelanger Schließung hat am Wochenende wieder das Freibad Straußsee eröffnet. Erneuert wurden unter anderem die Toiletten und Spundwände, heißt es. Und auch ein barrierefreier Zugang sei entstanden. 2019 war das über 100 Jahre alte Freibad wegen des niedrigen Wasserstands geschlossen worden. Eine große Eröffnungsparty soll es erst im Sommer, wenn das Wetter es zulässt, geben. Bis 2030 sind zudem weitere Baumaßnahmen und Angebote geplant, unter anderem eine schwimmende Plattform mit Sprungturm sowie ein Bootsverleih. Die Neueröffnung des Straußsees stößt nach RBB-Recherche auf ein geteiltes Echo. Es gibt auch Stimmen, die befürchten, dass vor allem durch die Berliner Badegäste das Freibad schnell überfüllt wird und sich der Zustand wieder verschlechtert.
0: Soweit das Neueste aus der Radio SKW Nachrichtenredaktion.
2: Das Wetter. Bei uns in der Region ist es aktuell bedeckt bei 15 Grad. Im weiteren Tagesverlauf bleibt es bedeckt und windig. Gebietsweise zeigt sich auch mal die Sonne. Morgen am Dienstag erwartet uns ein Mix aus Sonne und Wolken mit Höchstwerten um 21 Grad und Tiefstwerten um 9 Grad.
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2: A10, südlicher Berliner Ring Richtung Dreieck, Spreeau. Zwischen Genshagen und Rangsdorf ist die rechte Spur wegen Bauarbeiten gesperrt. A113 stadteinwärts. Zwischen dem Schönefelder Kreuz und Schönefeld Süd ist wegen Mäharbeiten die rechte Spur gesperrt. Und eine Meldung aus Wildau. Die Straße und Kreuzung zum A10 Center sowie Autobahnauf- und Abfahrten sind gesperrt. Zwischen Wildau und Königs Wusterhausen müssen Sie an Schell und dem Autohaus Wernicke vorbei.
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0: Blitzer.
2: Geblitzt wird heute in Fürstenwalde, Trebuser Straße Heidesee, Wolziger Hauptstraße und in Ludwigsfelde, Brandenburgische Straße.
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1: Das Förderprogramm für Lehrer hier in Brandenburg ist gestartet. Ab heute bis zum 31. Juli können sich Lehramtsstudierende aus ganz Deutschland um einen der 20 Stipendienplätze bewerben. Ziel des Programms ist es, junge Lehrerinnen und Lehrer frühzeitig an Schulen, vor allem in ländlichen Regionen Brandenburgs, zu binden. Viele Schulen stehen vor der Herausforderung, altersbedingt ausscheidende Lehrkräfte zu ersetzen und den Unterricht langfristig abzusichern. Das Brandenburg-Stipendium soll deshalb gezielt dazu beitragen, angehende Lehrkräfte frühzeitig an Schulen in ländlichen Regionen heranzuführen. Und bewerben können sich Lehramtsstudierende aus dem gesamten Bundesgebiet, die bis zum 1. Oktober mindestens das 5. Fachsemester erreicht haben. Die Bewerbungsfrist läuft ab heute, dem 15. Juni, bis zum 31. Juli. Mehr Infos unter brandenburg.de/Bildung.
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16: Mit Susanne Trotzki. Brandenburger Schulen wollen künftig mit der Bundeswehr zusammenarbeiten. Berlin und 10 weitere Bundesländer haben schon eine derartige Vereinbarung. Dabei kommen Jugendoffiziere in die Schule, halten Vorträge über Sicherheitspolitik, Konflikt- und Krisenbewältigung und diskutieren mit den Schülern. Die im Brandenburger Landtag vertretenen Parteien wie CDU, SPD und AfD unterstützen die Besuche. Das BSW lehnt sie ab und spricht von einer Militarisierung der Schülerschaft. Der Sohn der norwegischen Kronprinzessin Marius Borg-Kjøbi ist wegen Vergewaltigung und häuslicher Gewalt zu 4 Jahren Haft verurteilt worden. Ein Gericht in Oslo sprach den 29-Jährigen in 2 Fällen der Vergewaltigung und wegen weiterer Straftaten schuldig. 4 Frauen muss der Norweger eine Entschädigung zahlen. Dem 29-Jährigen war zur Last gelegt worden, mehrere ehemalige Freundinnen körperlich und psychisch misshandelt zu haben. Die Staatsanwaltschaft hat mehr als 7 Jahre Haft gefordert. Borg-Kjøbi kann gegen das Urteil Berufung einlegen. Berlin hat künftig eine neue S-Bahn-Strecke, die Linie S15. Die S-Bahn fahren im 10-Minuten-Takt zwischen Hauptbahnhof und Gesundbrunnen. Später soll die Linie über Potsdamer Platz und Gleisdreieck bis zur Yorkstraße verlängert werden. Mit der S15 sollen Fahrgäste aus dem Berliner Norden schneller zum Hauptbahnhof kommen. Außerdem will die Bahn dadurch den Bahnhof Friedrichstraße entlasten, wo bisher viele Passagiere umsteigen müssen. Die DFB-Auswahl von Bundestrainer Nagelsmann gewann in Houston gegen Außenseiter Curaçao mit 7:1. Nagelsmann äußerte sich nach dem Spiel zufrieden, sagte aber auch, dass es noch Dinge gebe, die besser werden müssten. In Berlin feierten tausende Fans den Auftaktsieg. Laut Polizei kam es am Breitscheidplatz zu einem spontanen Autokorso mit über 500 Fahrzeugen. Nächster Gegner der Deutschen ist am kommenden Samstag die Elfenbeinküste. Die Westafrikaner gewannen ihr erstes Gruppenspiel gegen Ecuador mit 1:0. Außerdem trennten sich die Niederlande und Japan mit 2:2 und Schweden schlug Tunesien mit einem 5:1.
15: Soweit das Neueste aus der Radio SKW Nachrichtenredaktion. Das Wetter.
17: Bei uns in der Region ist es aktuell bedeckt bei 15 Grad. Im weiteren Tagesverlauf bleibt es bedeckt und windig. Gebietsweise zeigt sich auch mal die Sonne. Morgen am Dienstag erwartet uns ein Mix aus Sonne und Wolken mit Höchstwerten um 21 Grad und Tiefstwerten um 9 Grad.
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17: A10, südlicher Berliner Ring Richtung Dreieck, Spreeau. Zwischen Genshagen und Rangsdorf ist die rechte Spur wegen Bauarbeiten gesperrt. A113 stadteinwärts. Zwischen dem Schönefelder Kreuz und Schönefeld Süd ist wegen Mäharbeiten die rechte Spur gesperrt. Und eine Meldung aus Wildau. Die Straße und Kreuzung zum A10 Center sowie Autobahnauf- und Abfahrten sind gesperrt. Zwischen Wildau und Königs Wusterhausen müssen Sie an Schell und dem Autohaus Wernicke vorbei.
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18: Blitzer.
17: Geblitzt wird heute in Fürstenwalde, Trebuser Straße, Heidesee, Wolziger Hauptstraße und in Ludwigsfelde, Brandenburgische Straße.
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0: Hier ist Radio SKW am Montag. Unser ILA-Reporter und Podcaster Rainer Suko war 5 Tage lang vor Ort in Schönefeld, um für uns von der Luft- und Raumfahrtausstellung zu berichten. Hier gibt es nun die vorletzte Ausgabe der ILA Space News.
1: Space News mit Rainer. Die Bundeswehr war auf der ILA 2026 der größte Aussteller. Das nahm ich zum Anlass und fragte den Leiter der Projektorganisation, Oberst Christoph Konrad, warum für die Bundeswehr die Präsentation auf der ILA wichtig ist.
2: Wir nutzen Messen wie die ILA für Personalwerbung, Nachwuchsgewinnung und Öffentlichkeitsarbeit. Wir stellen unsere modernsten Geräte aus. Wir wollen die Bundeswehr als attraktiven Arbeitgeber auch zeigen und eben auch, wie man dort Karrieren gestalten kann und informieren in der breiten Masse.
1: Zumindest gefühlt ist die Bundeswehr oder der Bereich Verteidigung überall. Ist es nur eine andere Wahrnehmung heute, weil man offener und ehrlicher mit dem Thema heutzutage umgeht?
2: Genau so ist es. Also ich meine, es ist ja nicht so, dass hier nur Rüstung ist und nur Bundeswehr. Wir sind zwar der größte Einzelaussteller, aber es gibt ja auch noch sehr viele andere Sachen zu sehen. Aber ja, es ist so, wir haben durch die Zeitenwende und das Sondervermögen natürlich auch an Masse und Fähigkeiten zugewonnen. Und ja, die wollen wir auch hier darstellen und das tun wir auch.
1: Gibt es eigentlich in diesem Jahr was zu sehen, was neu in der Darstellung vielleicht oder auch in der Technik neu ist?
2: Wir haben hier erstmalig

0: die Fläche gemietet von der Bundeswehr und der Industrie. Und dort werden auch neue Dinge ausgestellt. Sie kennen das Innovationszentrum der Bundeswehr, neu eingeführt. Also das ist schon so die Bastelbude auch der Bundeswehr. Das möchte ich das nicht despektierlich meinen, aber genauso ist es. Dort werden eben neue Dinge ausprobiert. Und das ist auch genau der Schritt, den wir machen wollen. Innovationen mitgehen. Nicht immer nur reagieren, sondern auch agieren. Und dafür bietet natürlich diese Messe riesige Möglichkeiten. Es gibt so viele Startups, die hier auch ausstellen, dass man also auch wirklich in beide Richtungen gucken kann.
1: Jetzt ist es ja auch Luft- und Raumfahrtausstellung. Gibt es denn auch Raumfahrtparts, die von der Bundeswehr präsentiert werden? Und warum ist Raumfahrt in dem Fall wichtig?
0: Konflikte werden nicht nur auf Wasser, zu Land oder in der Luft geführt, sondern auch zunehmend im Weltraum. Das heißt, auch hier muss man einfach mit der Zeit gehen und gucken, dass man dort den Anschluss nicht verliert. Wir haben ein Weltraumkommando, was wir hier auch großflächig ausstellen und stellen auch die Fähigkeiten, wie zum Beispiel Weltraumlagezentrum etc., stellen wir hier aus, sodass auch diese Fähigkeit der Bundeswehr hier Platz findet.
1: Worüber freuen Sie sich eigentlich am meisten, wo Sie gesagt haben, oh, dass das zu dieser Ausstellung geklappt hat, da bin ich wirklich stolz drauf?
0: Dieses Team, was hier arbeitet, das ist freiwillig hier. Wir haben fast 600 Menschen hier vor Ort, über 800, die sich mit der ILA insgesamt beschäftigen. Und dass wir diese Leute immer wieder motivieren können, hierher zu kommen und so eine tolle Ausstellung zu machen, das ist eigentlich das Schöne. Die gucken nicht auf die Uhrzeit, die machen so lange, wie es nötig ist. Und dann gehen sie nach Hause, sind zufrieden. Also, die Menschen sind zufrieden, die hierher kommen. Wir haben sehr viele motivierte Mitarbeiterinnen und Mitarbeiter, die gerne ihre Exponate vorstellen. Und das macht mich glücklich.
2: Und mehr Eindrücke von der ILA 2026 und unserem ILA-Reporter Rainer Sukow gibt es gleich hier bei Radio SKW.

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1: Ab heute, dem 15. Juni, beginnt die Sanierung der B179 auf der Ortsumfahrung Königs Wusterhausen. Auf einer Länge von gut 5 Kilometern wird die Fahrbahndecke zwischen der Anschlussstelle Königs Wusterhausen an der A10 und dem Knotenpunkt Luckenwalder Straße erneuert. Von heute aus geht es aus Wildau, kommt nur noch bis zum Kreisverkehr am A10-Center. Damit sind auch die Autobahnen Auf- und Abfahrten zu. Das Ganze soll gut 3 Wochen dauern. Mitte Juli beginnt dann die nächste Bauphase. Die Umleitung des Verkehrs führt über die Chausseestraße, Dorfstraße, Hoher Limastraße weiter zu 402 und L40 bis zur B179. Mehr Infos und eine genaue Übersicht gibt es bei uns auf unseren Social Media Kanälen Instagram und Facebook @radio_skw.
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7: Michael Trotzki. Für Wildau und drumherum kommt es ab heute ganz schön dicke. Die B179, Ortsumgehung Königs Wusterhausen, wird vom A10-Center bis zur Luckenwalder Straße voll gesperrt. Grund sind Sanierungsarbeiten. Für die Arbeiten sind 4 Bauabschnitte geplant. Von heute geht es aus Wildau kommend nur noch bis zum Kreisverkehr am A10-Center. Damit sind auch die Autobahnauf- und Abfahrten zu. Dieser Bauabschnitt nehme 3 Wochen Arbeit in Anspruch, sagte man uns. Die zweite Bauphase beginnt Mitte Juli. Komplett abgeschlossen sein sollen die Arbeiten im Oktober. Der Bund wird künftig den Schallschutz hier in Brandenburg und Berlin in Clubs und auf Festivals fördern. Bundesweit wurden über 40 Orte ausgewählt, die Geld für bauliche und technische Maßnahmen bekommen. In Berlin gehört der Tresor und in Potsdam das Spartakus dazu. Ziel sei es, durch den Lärmschutz Konflikte mit Anwohnern zu vermeiden und die Zukunft von Live-Musik langfristig zu sichern, heißt es weiter. Viele Brandenburger Theater wollen ab Sommer die Eintrittspreise anheben. Grund seien die allgemein steigenden Kosten. So plant das Cottbuser Staatstheater pauschal einen Aufschlag von 10%, sagte man uns. Auch Tickets für das Kleistforum in Frankfurt würden um 3 bis 5 Euro teurer. Bei der neuen Bühne in Senftenberg hingegen soll der Eintritt nicht angehoben werden, heißt es weiter. Gleichwohl gefährdeten weiter steigende Kosten den Theaterbetrieb.
6: Soweit das Neueste aus der Radio SKW Nachrichtenredaktion. Das Wetter.
8: Bei uns in der Region ist es aktuell bedeckt bei 15 Grad. Im weiteren Tagesverlauf bleibt es bedeckt und windig. Gebietsweise zeigt sich auch mal die Sonne. Morgen am Dienstag erwartet uns ein Mix aus Sonne und Wolken mit Höchstwerten um 21 Grad und Tiefstwerten um 9 Grad.
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8: A10, südlicher Berliner Ring Richtung Dreieck, Spreeau. Zwischen Genshagen und Rangsdorf ist die rechte Spur wegen Bauarbeiten gesperrt. A113 stadteinwärts. Zwischen dem Schönefelder Kreuz und Schönefeld Süd ist wegen Mäharbeiten die rechte Spur gesperrt. Und eine Meldung aus Wildau. Die Straße und Kreuzung zum A10 Center sowie Autobahnauf- und Abfahrten sind gesperrt. Zwischen Wildau und Königs Wusterhausen müssen Sie an Schell und dem Autohaus Wernicke vorbei.
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10: Blitzer.
8: Geblitzt wird heute in Fürstenwalde, Trebuser Straße, Heidesee, Wolziger Hauptstraße und in Ludwigsfelde, Brandenburgische Straße.
9: Wenn Sie auch noch was gesehen haben unterwegs, Staus oder Blitzer, gerne bei uns melden. Entweder anrufen oder auch ganz einfach per WhatsApp direkt zu uns ins Studio. 033 75 52 73 60.
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0: Hier ist Radio SKW am Montag. 5 Tage ILA 2026, das sind Geschichte. Zeit für unseren ILA-Reporter Rainer Sukow, mal ein kleines Fazit zu ziehen.
1: Im letzten Teil der Berichterstattung über die ILA möchte ich auf die Messe selbst blicken. Und so fragte ich Pressesprecherin Britta Wolters, was die ILA in diesem Jahr für die Messe war.
2: Sie war auf jeden Fall sehr erfolgreich und sie war größer als die letzte ILA. Wir haben auf jeden Fall ein Wachstum bei den Ausstellern, aber auch bei den Besucherinnen und Besuchern. Also ich denke, wir kommen auf jeden Fall über die 100.000 Teilnehmende an 5 Tagen, Fachbesucher und privates Publikum. Wir sind sehr, sehr zufrieden.
1: Auf der ILA 2026 gab es alle möglichen Dinge, die neu und anders sind. Was ist denn, wo Sie sagen, das ist eigentlich dieses Jahr unsere größte Innovation gewesen?
2: Ja, neu auf der ILA dieses Jahr war der Drone Pavilion mit dem Drone Cage, weil wir schon festgestellt haben, dass das Thema Drohne ganz, ganz großes Thema war. Nicht nur im militärischen Bereich, auch im zivilen Bereich. Drohnen können ja auch eingesetzt werden zur Überprüfung von Windrädern etc. Und in diesem Drone Pavilion hat man wirklich dann auch mal Drohnen live in Aktion gesehen, weil sonst, wenn die oben am Himmel ist, sieht man sie ja gar nicht so gut. Das war sozusagen von der Ausstellungsfläche ein neuer Bereich. Ansonsten nach wie vor Highlight ist natürlich das Static Display mit den 100 Fluggeräten, die man am Boden sehen kann, aber im Flying Display natürlich auch in der Luft.
1: Wenn man der ILA was wünschen würde, vielleicht auch für 2028, was wäre das?
2: Wir versuchen natürlich, die ILA immer weiterzuentwickeln und unser Anspruch ist einfach, wir wollen die Zukunft der Luft- und Raumfahrt zeigen. Insofern, ja, wünschen wir uns einfach weiter viele, viele Innovationen, die wir auch dann 2028 auf der ILA zeigen können.
1: Gut, dann vielen Dank.
2: Danke Ihnen.
1: Und wie so oft habe ich noch dieses eine Ding. Die allermeisten Informationen über Luft- und Raumfahrt sind im Internet in englischer Sprache. Und dann treffe ich auf der ILA
3: Moritz von Senkrechtstarter.
4: Senkrechtstarter. Für mich die Plattform überhaupt, wenn es um bewegtes Bild und deutschen Kommentar geht. Wie seid ihr auf die Idee gekommen und was steckt dahinter?
3: Also ich war immer Raumfahrt begeistert, habe mich dann fürs Studium gegen Raumfahrt entschieden, sondern für Schiffbau. Hatte die Raumfahrt so ein bisschen verloren und dann aber so vor 10 Jahren Erweckungserlebnis, habe eine relandende Rakete gesehen und ich dachte, das ist Fake. Und dann habe ich mich mit beschäftigt und dachte, krass, das ist Stand der Technik. Habe mich dann damit auseinandergesetzt und viele amerikanische Superkanäle konsumiert und dachte, warum gibt es das nicht in Deutschland, so diese Begeisterung und so. Und dann dachte ich, YouTube ist es anscheinend. Okay, macht keiner, dann machst du das. Und das war jetzt bald 7 Jahre her und ist ein Thema, was riesengroß wird. Das hat der deutsche Sprachraum, glaube ich, noch nicht ganz verstanden, dass das so ein krasses Thema ist wie das Internet vor 20 Jahren.
4: Das heißt aber, vor Senkrechtstarter hast du keinerlei Medien oder Erfahrung gehabt? Das war wirklich das Thema, was dich da dazu gebracht hat?
3: Genau, das war mein Thema. Also ich habe es dann nebenberuflich gemacht und dann in Corona, da hat man so ein bisschen abgesehen, dass der Kanal irgendwie durch die Decke geht. Die Leute haben sich plötzlich krass dafür interessiert und da habe ich gesagt, okay, löst jetzt deine Ersparnisse auf, versuchst es jetzt ein Jahr und nach einem Jahr entscheidest du neu. Und es hat nach einem Jahr geklappt, ich konnte dann so gerade von leben und das Thema bringt mich jeden Morgen aus dem Bett und denkt, toll, was da abgeht.
4: Ist dir da so bewusst, okay, jetzt gucken keine Ahnung was 50.000 Leute zu, macht das was mit dir?
3: Also wir haben natürlich mittlerweile eine große Community, die immer dabei ist. Also unsere News, wir machen einmal die Woche Raumfahrt-News, wo die Leute wirklich, kann man einen Wecker nachstellen, Sonntagmorgens 8 Uhr, die Leute gucken das mit ihrem Morgencafé und eine sehr treue Audience. Kommen aber auch immer wieder Leute dazu mit so Events, zum Beispiel jetzt Artemis 2. Das war, weil plötzlich diese Aufmerksamkeit so krass war. Also ey, die Menschheit fliegt wieder zum Mond und natürlich sitzt man dann in so einem Livestream und mein Team sagt mir dann so rein, es sind gerade 25.000 Leute live dabei, mitten in der Nacht um 1 Uhr morgens. Krass so. Und das ist natürlich mega cool, weil es zeigt ja, dass das Interesse so groß ist und die Leute da mitfiebern.
1: Und damit endet meine Berichterstattung von der ILA 2026. Von der diesjährigen ILA wird es eine Podcast-Spezialepisode mit dem Titel Raumfahrtgespräche geben. Jederzeit abrufbar auf der Webseite von Radio SKW. Hören Sie doch mal rein.
0: Und damit ist er wieder gelandet. Unser ILA-Reporter Rainer Sukow. Dankeschön für die vielen Eindrücke und Impressionen von der ILA 2026. Finden Sie dann bei uns auch als Podcast. Na und immer, wenn es was Spannendes im Weltall gibt, dann hören Sie das natürlich hier bei uns bei Radio SKW.

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2: Das Förderprogramm für Lehrer hier in Brandenburg ist gestartet. Ab heute bis zum 31. Juli können sich Lehramtsstudierende aus ganz Deutschland um einen der 20 Stipendienplätze bewerben. Ziel des Programms ist es, junge Lehrerinnen und Lehrer frühzeitig an Schulen, vor allem in ländlichen Regionen Brandenburgs, zu binden. Viele Schulen stehen vor der Herausforderung, altersbedingt ausscheidende Lehrkräfte zu ersetzen und den Unterricht langfristig abzusichern. Das Brandenburg-Stipendium soll deshalb gezielt dazu beitragen, angehende Lehrkräfte frühzeitig an Schulen in ländlichen Regionen heranzuführen. Und bewerben können sich Lehramtsstudierende aus dem gesamten Bundesgebiet, die bis zum 1. Oktober mindestens das 5. 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Die Bewerbungsfrist läuft ab heute, dem 15. Juni, bis zum 31. Juli. 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
4: Mit Henrike Münster. Die USA und der Iran haben sich auf ein Rahmenabkommen verständigt. Nach Angaben beider Seiten soll es unter anderem eine sofortige Waffenruhe in der gesamten Region sowie die Öffnung der Straße von Hormuz umfassen. Die Einigung wurde international mit Erleichterung, aber auch mit Skepsis aufgenommen. EU-Kommissionspräsidentin von der Leyen begrüßte den Schritt, mahnte jedoch auf eine rasche Umsetzung an. UN-Generalsekretär Guterres sprach von einem entscheidenden Schritt. Die formelle Unterzeichnung ist für Freitag in Genf vorgesehen. Bei schweren russischen Luftangriffen auf mehrere Städte in der Ukraine sind nach Behördenangaben mindestens 11 Menschen getötet worden. Allein in der Hauptstadt Kiew starben 5 Menschen, wie Bürgermeister Klitschko mitteilte. Zudem geriet die Hauptkirche des Kiewer Höhlenklosters, ein UNESCO-Weltkulturerbe, in Brand. Die Ukraine spricht von erheblichen Schäden. Russland wies den Vorwurf eines Angriffs zurück und meldete seinerseits Opfer durch ukrainische Angriffe. Die britische Regierung will ein Social-Media-Verbot für Kinder und Jugendliche unter 16 Jahren einführen. Nach Angaben von Premierminister Starmer soll die Regelung Anfang 2027 in Kraft treten. Zur Begründung hieß es, soziale Medien machten Kinder unglücklich. Betroffen seien unter anderem Plattformen wie TikTok, Snapchat und Instagram. Großbritannien orientiert sich damit an Australien. Auch in weiteren europäischen Ländern wird über ähnliche Maßnahmen diskutiert. Der Bildungserfolg in Deutschland hängt weiterhin deutlich von der sozialen Herkunft ab. Das geht aus dem Nationalen Bildungsbericht hervor. Bundesbildungsministerin Prien betonte bei der Vorstellung des Berichts die Bedeutung früher Bildung. Entscheidend sei, was Kinder in den ersten Lebensjahren im Elternhaus und in der Kita lernten. Ziel müsse es sein, die Startchancen unabhängig von der Herkunft zu verbessern. In Norwegen ist Marius Borg Høiby, der Sohn von Kronprinzessin Mette Marit, zu 4 Jahren Haft verurteilt worden. Ein Gericht in Oslo sprach den 29-Jährigen unter anderem wegen Vergewaltigung und häuslicher Gewalt schuldig. In 2 weiteren Vergewaltigungsvorwürfen wurde er freigesprochen. Die Staatsanwaltschaft hatte zuvor eine deutlich längere Haftstrafe gefordert. Høiby war bei der Urteilsverkündung nicht anwesend.
3: Soweit das Neueste aus der Radio SKW Nachrichtenredaktion. Das Wetter.
5: Bei uns in der Region ist es aktuell bedeckt bei 15 Grad. Im weiteren Tagesverlauf bleibt es bedeckt und windig. Gebietsweise zeigt sich auch mal die Sonne. Morgen am Dienstag erwartet uns ein Mix aus Sonne und Wolken mit Höchstwerten um 21 Grad und Tiefstwerten um 9 Grad.
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5: A10, südlicher Berliner Ring Richtung Dreieck, Spreeau. Zwischen Genshagen und Rangsdorf ist die rechte Spur wegen Bauarbeiten gesperrt. A113 stadteinwärts. Zwischen dem Schönefelder Kreuz und Schönefeld Süd ist wegen Mäharbeiten die rechte Spur gesperrt. Und eine Meldung aus Wildau. Die Straße und Kreuzung zum A10 Center sowie Autobahnauf- und Abfahrten sind gesperrt. Zwischen Wildau und Königs Wusterhausen müssen Sie an Schell und dem Autohaus Wernicke vorbei.
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5: Geblitzt wird heute in Fürstenwalde, Trebuser Straße, Heidesee, Wolziger Hauptstraße und in Ludwigsfelde, Brandenburgische Straße.
6: Wenn Sie auch noch was gesehen haben unterwegs, Staus oder Blitzer, gerne bei uns melden. Entweder anrufen oder auch ganz einfach per WhatsApp direkt zu uns ins Studio. 033 75 52
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1: Ab heute, dem 15. Juni, beginnt die Sanierung der B179 auf der Ortsumfahrung Königs Wusterhausen. Auf einer Länge von gut 5 Kilometern wird die Fahrbahndecke zwischen der Anschlussstelle Königs Wusterhausen an der A10 und dem Knotenpunkt Luckenwalder Straße erneuert. Von heute aus geht es aus Wildau, kommt nur noch bis zum Kreisverkehr am A10-Center. Damit sind auch die Autobahnen Auf- und Abfahrten zu. Das Ganze soll gut 3 Wochen dauern. Mitte Juli beginnt dann die nächste Bauphase. Die Umleitung des Verkehrs führt über die Chausseestraße, Dorfstraße, Hoher Limastraße weiter zu 402 und L40 bis zur B179. Mehr Infos und eine genaue Übersicht gibt es bei uns auf unseren Social Media Kanälen Instagram und Facebook @radioskw.
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1: Mit Jörg Trotzki. Brandenburger Pendler, bitte aufgepasst. In Berlin wird auf der Ost-West-Achse kräftig gebaut. Zwischen Ostbahnhof und Charlottenburg fahren deshalb bis Mitte Dezember keine Regional- und Fernzüge mehr, heißt es von der Bahn. In dieser Zeit gibt es unter anderem Brücken- und Gleisarbeiten und auch das Entwässerungssystem werde instand gesetzt. Betroffen von den Einschränkungen ist auch der RE7 aus Beelitz-Heilstätten, der nur bis Berlin-Charlottenburg fährt. Der S-Bahn-Verkehr in Berlin ist von den Maßnahmen zunächst nicht betroffen. Schüler sollen lernen, sich kritischer mit der Geschichte auseinanderzusetzen. Die Bildungsminister haben auf ihrer Konferenz in München die Empfehlungen für die Schulen entsprechend aktualisiert. Man reagiere damit auf die gesellschaftlichen, politischen und technologischen Veränderungen der letzten Jahre, heißt es weiter. Konkret sollen im Unterricht beispielsweise stärker als bisher die SED-Diktatur in der DDR sowie die Themen Kolonialismus und Menschenfeindlichkeit behandelt werden. Nach jahrelanger Schließung hat am Wochenende wieder das Freibad Straußsee eröffnet. Erneuert wurden unter anderem die Toiletten und Spundwände, heißt es. Und auch ein barrierefreier Zugang sei entstanden. 2019 war das über 100 Jahre alte Freibad wegen des niedrigen Wasserstands geschlossen worden. Eine große Eröffnungsparty soll es erst im Sommer, wenn das Wetter es zulässt, geben. Bis 2030 sind zudem weitere Baumaßnahmen und Angebote geplant, unter anderem eine schwimmende Plattform mit Sprungturm sowie ein Bootsverleih. Die Neueröffnung des Straußsees stößt nach RBB-Recherche auf ein geteiltes Echo. Es gibt auch Stimmen, die befürchten, dass vor allem durch die Berliner Badegäste das Freibad schnell überfüllt wird und sich der Zustand wieder verschlechtert.
0: Soweit das Neueste aus der Radio SKW Nachrichtenredaktion. Das Wetter.
2: Bei uns in der Region ist es aktuell bedeckt bei 15 Grad. Im weiteren Tagesverlauf bleibt es bedeckt und windig. Gebietsweise zeigt sich auch mal die Sonne. Morgen am Dienstag erwartet uns ein Mix aus Sonne und Wolken mit Höchstwerten um 21 Grad und Tiefstwerten um 9 Grad.
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2: A10, südlicher Berliner Ring Richtung Dreieck, Spreeau. Zwischen Genshagen und Rangsdorf ist die rechte Spur wegen Bauarbeiten gesperrt. A113 stadteinwärts. Zwischen dem Schönefelder Kreuz und Schönefeld Süd ist wegen Mäharbeiten die rechte Spur gesperrt. Und eine Meldung aus Wildau. Die Straße und Kreuzung zum A10 Center sowie Autobahnauf- und Abfahrten sind gesperrt. Zwischen Wildau und Königs Wusterhausen müssen Sie an Schell und dem Autohaus Wernicke vorbei.
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2: Geblitzt wird heute in Fürstenwalde, Trebuser Straße, Heidesee, Wolziger Hauptstraße und in Ludwigsfelde, Brandenburgische Straße.
3: Wenn Sie auch noch was gesehen haben unterwegs, Staus oder Blitzer, gerne bei uns melden. Entweder anrufen oder auch ganz einfach per WhatsApp direkt zu uns ins Studio. 033 75 52 73 60.
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1: Das Förderprogramm für Lehrer hier in Brandenburg ist gestartet. 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Juli können sich Lehramtsstudierende aus ganz Deutschland um einen der 20 Stipendienplätze bewerben. Ziel des Programms ist es, junge Lehrerinnen und Lehrer frühzeitig an Schulen, vor allem in ländlichen Regionen Brandenburgs, zu binden. Viele Schulen stehen vor der Herausforderung, altersbedingt ausscheidende Lehrkräfte zu ersetzen und den Unterricht langfristig abzusichern. 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Oktober mindestens das 5. 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Juli. 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
10: Mit Henrike Münster. Die USA und der Iran haben sich auf ein Rahmenabkommen verständigt. Nach Angaben beider Seiten soll es unter anderem eine sofortige Waffenruhe in der gesamten Region sowie die Öffnung der Straße von Hormuz umfassen. Die Einigung wurde international mit Erleichterung, aber auch mit Skepsis aufgenommen. EU-Kommissionspräsidentin von der Leyen begrüßte den Schritt, mahnte jedoch auf eine rasche Umsetzung an. UN-Generalsekretär Guterres sprach von einem entscheidenden Schritt. Die formelle Unterzeichnung ist für Freitag in Genf vorgesehen. Bei schweren russischen Luftangriffen auf mehrere Städte in der Ukraine sind nach Behördenangaben mindestens 11 Menschen getötet worden. Allein in der Hauptstadt Kiew starben 5 Menschen, wie Bürgermeister Klitschko mitteilte. Zudem geriet die Hauptkirche des Kiewer Höhlenklosters, ein UNESCO-Weltkulturerbe, in Brand. Die Ukraine spricht von erheblichen Schäden. Russland wies den Vorwurf eines Angriffs zurück und meldete seinerseits Opfer durch ukrainische Angriffe. Die britische Regierung will ein Social-Media-Verbot für Kinder und Jugendliche unter 16 Jahren einführen. Nach Angaben von Premierminister Starmer soll die Regelung Anfang 2027 in Kraft treten. Zur Begründung hieß es, soziale Medien machten Kinder unglücklich. Betroffen seien unter anderem Plattformen wie TikTok, Snapchat und Instagram. Großbritannien orientiert sich damit an Australien. Auch in weiteren europäischen Ländern wird über ähnliche Maßnahmen diskutiert. Der Bildungserfolg in Deutschland hängt weiterhin deutlich von der sozialen Herkunft ab. Das geht aus dem Nationalen Bildungsbericht hervor. Bundesbildungsministerin Prien betonte bei der Vorstellung des Berichts die Bedeutung früher Bildung. Entscheidend sei, was Kinder in den ersten Lebensjahren im Elternhaus und in der Kita lernten. Ziel müsse es sein, die Startchancen unabhängig von der Herkunft zu verbessern. In Norwegen ist Marius Borg Høiby, der Sohn von Kronprinzessin Mette Marit, zu 4 Jahren Haft verurteilt worden. Ein Gericht in Oslo sprach den 29-Jährigen unter anderem wegen Vergewaltigung und häuslicher Gewalt schuldig. In 2 weiteren Vergewaltigungsvorwürfen wurde er freigesprochen. Die Staatsanwaltschaft hatte zuvor eine deutlich längere Haftstrafe gefordert. Høiby war bei der Urteilsverkündung nicht anwesend.
9: Soweit das Neueste aus der Radio SKW Nachrichtenredaktion. 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
5: Mit Henrike Münster. Die USA und der Iran haben sich auf ein Rahmenabkommen verständigt. Nach Angaben beider Seiten soll es unter anderem eine sofortige Waffenruhe in der gesamten Region sowie die Öffnung der Straße von Hormuz umfassen. Die Einigung wurde international mit Erleichterung, aber auch mit Skepsis aufgenommen. EU-Kommissionspräsidentin von der Leyen begrüßte den Schritt, mahnte jedoch auf eine rasche Umsetzung an. UN-Generalsekretär Guterres sprach von einem entscheidenden Schritt. Die formelle Unterzeichnung ist für Freitag in Genf vorgesehen. Bei schweren russischen Luftangriffen auf mehrere Städte in der Ukraine sind nach Behördenangaben mindestens 11 Menschen getötet worden. Allein in der Hauptstadt Kiew starben 5 Menschen, wie Bürgermeister Klitschko mitteilte. Zudem geriet die Hauptkirche des Kiewer Höhlenklosters, ein UNESCO-Weltkulturerbe, in Brand. Die Ukraine spricht von erheblichen Schäden. Russland wies den Vorwurf eines Angriffs zurück und meldete seinerseits Opfer durch ukrainische Angriffe. Die britische Regierung will ein Social-Media-Verbot für Kinder und Jugendliche unter 16 Jahren einführen. Nach Angaben von Premierminister Starmer soll die Regelung Anfang 2027 in Kraft treten. Zur Begründung hieß es, soziale Medien machten Kinder unglücklich. Betroffen seien unter anderem Plattformen wie TikTok, Snapchat und Instagram. Großbritannien orientiert sich damit an Australien. Auch in weiteren europäischen Ländern wird über ähnliche Maßnahmen diskutiert. Der Bildungserfolg in Deutschland hängt weiterhin deutlich von der sozialen Herkunft ab. Das geht aus dem Nationalen Bildungsbericht hervor. Bundesbildungsministerin Prien betonte bei der Vorstellung des Berichts die Bedeutung früher Bildung. Entscheidend sei, was Kinder in den ersten Lebensjahren im Elternhaus und in der Kita lernten. Ziel müsse es sein, die Startchancen unabhängig von der Herkunft zu verbessern. In Norwegen ist Marius Borg Høiby, der Sohn von Kronprinzessin Mette Marit, zu 4 Jahren Haft verurteilt worden. Ein Gericht in Oslo sprach den 29-Jährigen unter anderem wegen Vergewaltigung und häuslicher Gewalt schuldig. In 2 weiteren Vergewaltigungsvorwürfen wurde er freigesprochen. Die Staatsanwaltschaft hatte zuvor eine deutlich längere Haftstrafe gefordert. Høiby war bei der Urteilsverkündung nicht anwesend.
4: Soweit das Neueste aus der Radio SKW Nachrichtenredaktion. 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
7: Mit Henrike Münster. Die USA und der Iran haben sich auf ein Rahmenabkommen verständigt. Nach Angaben beider Seiten soll es unter anderem eine sofortige Waffenruhe in der gesamten Region sowie die Öffnung der Straße von Hormuz umfassen. Die Einigung wurde international mit Erleichterung, aber auch mit Skepsis aufgenommen. EU-Kommissionspräsidentin von der Leyen begrüßte den Schritt, mahnte jedoch auf eine rasche Umsetzung an. UN-Generalsekretär Guterres sprach von einem entscheidenden Schritt. Die formelle Unterzeichnung ist für Freitag in Genf vorgesehen. Bei schweren russischen Luftangriffen auf mehrere Städte in der Ukraine sind nach Behördenangaben mindestens 11 Menschen getötet worden. Allein in der Hauptstadt Kiew starben 5 Menschen, wie Bürgermeister Klitschko mitteilte. Zudem geriet die Hauptkirche des Kiewer Höhlenklosters, ein UNESCO-Weltkulturerbe, in Brand. Die Ukraine spricht von erheblichen Schäden. Russland wies den Vorwurf eines Angriffs zurück und meldete seinerseits Opfer durch ukrainische Angriffe. Die britische Regierung will ein Social-Media-Verbot für Kinder und Jugendliche unter 16 Jahren einführen. Nach Angaben von Premierminister Starmer soll die Regelung Anfang 2027 in Kraft treten. Zur Begründung hieß es, soziale Medien machten Kinder unglücklich. Betroffen seien unter anderem Plattformen wie TikTok, Snapchat und Instagram. Großbritannien orientiert sich damit an Australien. Auch in weiteren europäischen Ländern wird über ähnliche Maßnahmen diskutiert. Der Bildungserfolg in Deutschland hängt weiterhin deutlich von der sozialen Herkunft ab. Das geht aus dem Nationalen Bildungsbericht hervor. Bundesbildungsministerin Prien betonte bei der Vorstellung des Berichts die Bedeutung früher Bildung. Entscheidend sei, was Kinder in den ersten Lebensjahren im Elternhaus und in der Kita lernten. Ziel müsse es sein, die Startchancen unabhängig von der Herkunft zu verbessern. In Norwegen ist Marius Borg Høiby, der Sohn von Kronprinzessin Mette Marit, zu 4 Jahren Haft verurteilt worden. Ein Gericht in Oslo sprach den 29-Jährigen unter anderem wegen Vergewaltigung und häuslicher Gewalt schuldig. In 2 weiteren Vergewaltigungsvorwürfen wurde er freigesprochen. Die Staatsanwaltschaft hatte zuvor eine deutlich längere Haftstrafe gefordert. Høiby war bei der Urteilsverkündung nicht anwesend.
6: Soweit das Neueste aus der Radio SKW Nachrichtenredaktion. 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
2: Mit Henrike Münster. Die USA und der Iran haben sich auf ein Rahmenabkommen verständigt. Nach Angaben beider Seiten soll es unter anderem eine sofortige Waffenruhe in der gesamten Region sowie die Öffnung der Straße von Hormuz umfassen. Die Einigung wurde international mit Erleichterung, aber auch mit Skepsis aufgenommen. EU-Kommissionspräsidentin von der Leyen begrüßte den Schritt, mahnte jedoch auf eine rasche Umsetzung an. UN-Generalsekretär Guterres sprach von einem entscheidenden Schritt. Die formelle Unterzeichnung ist für Freitag in Genf vorgesehen. Bei schweren russischen Luftangriffen auf mehrere Städte in der Ukraine sind nach Behördenangaben mindestens 11 Menschen getötet worden. Allein in der Hauptstadt Kiew starben 5 Menschen, wie Bürgermeister Klitschko mitteilte. Zudem geriet die Hauptkirche des Kiewer Höhlenklosters, ein UNESCO-Weltkulturerbe, in Brand. Die Ukraine spricht von erheblichen Schäden. Russland wies den Vorwurf eines Angriffs zurück und meldete seinerseits Opfer durch ukrainische Angriffe. Die britische Regierung will ein Social-Media-Verbot für Kinder und Jugendliche unter 16 Jahren einführen. Nach Angaben von Premierminister Starmer soll die Regelung Anfang 2027 in Kraft treten. Zur Begründung hieß es, soziale Medien machten Kinder unglücklich. Betroffen seien unter anderem Plattformen wie TikTok, Snapchat und Instagram. Großbritannien orientiert sich damit an Australien. Auch in weiteren europäischen Ländern wird über ähnliche Maßnahmen diskutiert. Der Bildungserfolg in Deutschland hängt weiterhin deutlich von der sozialen Herkunft ab. Das geht aus dem Nationalen Bildungsbericht hervor. Bundesbildungsministerin Prien betonte bei der Vorstellung des Berichts die Bedeutung früher Bildung. Entscheidend sei, was Kinder in den ersten Lebensjahren im Elternhaus und in der Kita lernten. Ziel müsse es sein, die Startchancen unabhängig von der Herkunft zu verbessern. In Norwegen ist Marius Borg Høiby, der Sohn von Kronprinzessin Mette Marit, zu 4 Jahren Haft verurteilt worden. Ein Gericht in Oslo sprach den 29-Jährigen unter anderem wegen Vergewaltigung und häuslicher Gewalt schuldig. In 2 weiteren Vergewaltigungsvorwürfen wurde er freigesprochen. Die Staatsanwaltschaft hatte zuvor eine deutlich längere Haftstrafe gefordert. Høiby war bei der Urteilsverkündung nicht anwesend.
1: Soweit das Neueste aus der Radio SKW Nachrichtenredaktion. 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
2: Mit Henrike Münster. Die USA und der Iran haben sich auf ein Rahmenabkommen verständigt. Nach Angaben beider Seiten soll es unter anderem eine sofortige Waffenruhe in der gesamten Region sowie die Öffnung der Straße von Hormuz umfassen. Die Einigung wurde international mit Erleichterung, aber auch mit Skepsis aufgenommen. EU-Kommissionspräsidentin von der Leyen begrüßte den Schritt, mahnte jedoch auf eine rasche Umsetzung an. UN-Generalsekretär Guterres sprach von einem entscheidenden Schritt. Die formelle Unterzeichnung ist für Freitag in Genf vorgesehen. Bei schweren russischen Luftangriffen auf mehrere Städte in der Ukraine sind nach Behördenangaben mindestens 11 Menschen getötet worden. Allein in der Hauptstadt Kiew starben 5 Menschen, wie Bürgermeister Klitschko mitteilte. Zudem geriet die Hauptkirche des Kiewer Höhlenklosters, ein UNESCO-Weltkulturerbe, in Brand. Die Ukraine spricht von erheblichen Schäden. Russland wies den Vorwurf eines Angriffs zurück und meldete seinerseits Opfer durch ukrainische Angriffe. Die britische Regierung will ein Social-Media-Verbot für Kinder und Jugendliche unter 16 Jahren einführen. Nach Angaben von Premierminister Starmer soll die Regelung Anfang 2027 in Kraft treten. Zur Begründung hieß es, soziale Medien machten Kinder unglücklich. Betroffen seien unter anderem Plattformen wie TikTok, Snapchat und Instagram. Großbritannien orientiert sich damit an Australien. Auch in weiteren europäischen Ländern wird über ähnliche Maßnahmen diskutiert. Der Bildungserfolg in Deutschland hängt weiterhin deutlich von der sozialen Herkunft ab. Das geht aus dem Nationalen Bildungsbericht hervor. Bundesbildungsministerin Prien betonte bei der Vorstellung des Berichts die Bedeutung früher Bildung. Entscheidend sei, was Kinder in den ersten Lebensjahren im Elternhaus und in der Kita lernten. Ziel müsse es sein, die Startchancen unabhängig von der Herkunft zu verbessern. In Norwegen ist Marius Borg Høiby, der Sohn von Kronprinzessin Mette Marit, zu 4 Jahren Haft verurteilt worden. Ein Gericht in Oslo sprach den 29-Jährigen unter anderem wegen Vergewaltigung und häuslicher Gewalt schuldig. In 2 weiteren Vergewaltigungsvorwürfen wurde er freigesprochen. Die Staatsanwaltschaft hatte zuvor eine deutlich längere Haftstrafe gefordert. Høiby war bei der Urteilsverkündung nicht anwesend.
1: Soweit das Neueste aus der Radio SKW Nachrichtenredaktion. 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
2: Mit Henrike Münster. Die USA und der Iran haben sich auf ein Rahmenabkommen verständigt. Nach Angaben beider Seiten soll es unter anderem eine sofortige Waffenruhe in der gesamten Region sowie die Öffnung der Straße von Hormuz umfassen. Die Einigung wurde international mit Erleichterung, aber auch mit Skepsis aufgenommen. EU-Kommissionspräsidentin von der Leyen begrüßte den Schritt, mahnte jedoch auf eine rasche Umsetzung an. UN-Generalsekretär Guterres sprach von einem entscheidenden Schritt. Die formelle Unterzeichnung ist für Freitag in Genf vorgesehen. Bei schweren russischen Luftangriffen auf mehrere Städte in der Ukraine sind nach Behördenangaben mindestens 11 Menschen getötet worden. Allein in der Hauptstadt Kiew starben 5 Menschen, wie Bürgermeister Klitschko mitteilte. Zudem geriet die Hauptkirche des Kiewer Höhlenklosters, ein UNESCO-Weltkulturerbe, in Brand. Die Ukraine spricht von erheblichen Schäden. Russland wies den Vorwurf eines Angriffs zurück und meldete seinerseits Opfer durch ukrainische Angriffe. Die britische Regierung will ein Social-Media-Verbot für Kinder und Jugendliche unter 16 Jahren einführen. Nach Angaben von Premierminister Starmer soll die Regelung Anfang 2027 in Kraft treten. Zur Begründung hieß es, soziale Medien machten Kinder unglücklich. Betroffen seien unter anderem Plattformen wie TikTok, Snapchat und Instagram. Großbritannien orientiert sich damit an Australien. Auch in weiteren europäischen Ländern wird über ähnliche Maßnahmen diskutiert. Der Bildungserfolg in Deutschland hängt weiterhin deutlich von der sozialen Herkunft ab. Das geht aus dem Nationalen Bildungsbericht hervor. Bundesbildungsministerin Prien betonte bei der Vorstellung des Berichts die Bedeutung früher Bildung. Entscheidend sei, was Kinder in den ersten Lebensjahren im Elternhaus und in der Kita lernten. Ziel müsse es sein, die Startchancen unabhängig von der Herkunft zu verbessern. In Norwegen ist Marius Borg Høiby, der Sohn von Kronprinzessin Mette-Marit, zu 4 Jahren Haft verurteilt worden. Ein Gericht in Oslo sprach den 29-Jährigen unter anderem wegen Vergewaltigung und häuslicher Gewalt schuldig. In 2 weiteren Vergewaltigungsvorwürfen wurde er freigesprochen. Die Staatsanwaltschaft hatte zuvor eine deutlich längere Haftstrafe gefordert. Høiby war bei der Urteilsverkündung nicht anwesend.
1: Soweit das Neueste aus der Radio SKW Nachrichtenredaktion. 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
2: Mit Henrike Münster. Die USA und der Iran haben sich auf ein Rahmenabkommen verständigt. Nach Angaben beider Seiten soll es unter anderem eine sofortige Waffenruhe in der gesamten Region sowie die Öffnung der Straße von Hormuz umfassen. Die Einigung wurde international mit Erleichterung, aber auch mit Skepsis aufgenommen. EU-Kommissionspräsidentin von der Leyen begrüßte den Schritt, mahnte jedoch auf eine rasche Umsetzung an. UN-Generalsekretär Guterres sprach von einem entscheidenden Schritt. Die formelle Unterzeichnung ist für Freitag in Genf vorgesehen. Bei schweren russischen Luftangriffen auf mehrere Städte in der Ukraine sind nach Behördenangaben mindestens 11 Menschen getötet worden. Allein in der Hauptstadt Kiew starben 5 Menschen, wie Bürgermeister Klitschko mitteilte. Zudem geriet die Hauptkirche des Kiewer Höhlenklosters, ein UNESCO-Weltkulturerbe, in Brand. Die Ukraine spricht von erheblichen Schäden. Russland wies den Vorwurf eines Angriffs zurück und meldete seinerseits Opfer durch ukrainische Angriffe. Die britische Regierung will ein Social-Media-Verbot für Kinder und Jugendliche unter 16 Jahren einführen. Nach Angaben von Premierminister Starmer soll die Regelung Anfang 2027 in Kraft treten. Zur Begründung hieß es, soziale Medien machten Kinder unglücklich. Betroffen seien unter anderem Plattformen wie TikTok, Snapchat und Instagram. Großbritannien orientiert sich damit an Australien. Auch in weiteren europäischen Ländern wird über ähnliche Maßnahmen diskutiert. Der Bildungserfolg in Deutschland hängt weiterhin deutlich von der sozialen Herkunft ab. Das geht aus dem Nationalen Bildungsbericht hervor. Bundesbildungsministerin Prien betonte bei der Vorstellung des Berichts die Bedeutung früher Bildung. Entscheidend sei, was Kinder in den ersten Lebensjahren im Elternhaus und in der Kita lernten. Ziel müsse es sein, die Startchancen unabhängig von der Herkunft zu verbessern. In Norwegen ist Marius Borg Høiby, der Sohn von Kronprinzessin Mette Marit, zu 4 Jahren Haft verurteilt worden. Ein Gericht in Oslo sprach den 29-Jährigen unter anderem wegen Vergewaltigung und häuslicher Gewalt schuldig. In 2 weiteren Vergewaltigungsvorwürfen wurde er freigesprochen. Die Staatsanwaltschaft hatte zuvor eine deutlich längere Haftstrafe gefordert. Høiby war bei der Urteilsverkündung nicht anwesend.
1: Soweit das Neueste aus der Radio SKW Nachrichtenredaktion. 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
2: Mit Henrike Münster. Die USA und der Iran haben sich auf ein Rahmenabkommen verständigt. Nach Angaben beider Seiten soll es unter anderem eine sofortige Waffenruhe in der gesamten Region sowie die Öffnung der Straße von Hormuz umfassen. Die Einigung wurde international mit Erleichterung, aber auch mit Skepsis aufgenommen. EU-Kommissionspräsidentin von der Leyen begrüßte den Schritt, mahnte jedoch auf eine rasche Umsetzung an. UN-Generalsekretär Guterres sprach von einem entscheidenden Schritt. Die formelle Unterzeichnung ist für Freitag in Genf vorgesehen. Bei schweren russischen Luftangriffen auf mehrere Städte in der Ukraine sind nach Behördenangaben mindestens 11 Menschen getötet worden. Allein in der Hauptstadt Kiew starben 5 Menschen, wie Bürgermeister Klitschko mitteilte. Zudem geriet die Hauptkirche des Kiewer Höhlenklosters, ein UNESCO-Weltkulturerbe, in Brand. Die Ukraine spricht von erheblichen Schäden. Russland wies den Vorwurf eines Angriffs zurück und meldete seinerseits Opfer durch ukrainische Angriffe. Die britische Regierung will ein Social-Media-Verbot für Kinder und Jugendliche unter 16 Jahren einführen. Nach Angaben von Premierminister Starmer soll die Regelung Anfang 2027 in Kraft treten. Zur Begründung hieß es, soziale Medien machten Kinder unglücklich. Betroffen seien unter anderem Plattformen wie TikTok, Snapchat und Instagram. Großbritannien orientiert sich damit an Australien. Auch in weiteren europäischen Ländern wird über ähnliche Maßnahmen diskutiert. Der Bildungserfolg in Deutschland hängt weiterhin deutlich von der sozialen Herkunft ab. Das geht aus dem Nationalen Bildungsbericht hervor. Bundesbildungsministerin Prien betonte bei der Vorstellung des Berichts die Bedeutung früher Bildung. Entscheidend sei, was Kinder in den ersten Lebensjahren im Elternhaus und in der Kita lernten. Ziel müsse es sein, die Startchancen unabhängig von der Herkunft zu verbessern. In Norwegen ist Marius Borg Høiby, der Sohn von Kronprinzessin Mette Marit, zu 4 Jahren Haft verurteilt worden. Ein Gericht in Oslo sprach den 29-Jährigen unter anderem wegen Vergewaltigung und häuslicher Gewalt schuldig. In 2 weiteren Vergewaltigungsvorwürfen wurde er freigesprochen. Die Staatsanwaltschaft hatte zuvor eine deutlich längere Haftstrafe gefordert. Høiby war bei der Urteilsverkündung nicht anwesend.
1: Soweit das Neueste aus der Radio SKW Nachrichtenredaktion. 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
2: Mit Henrike Münster. Die USA und der Iran haben sich auf ein Rahmenabkommen verständigt. Nach Angaben beider Seiten soll es unter anderem eine sofortige Waffenruhe in der gesamten Region sowie die Öffnung der Straße von Hormuz umfassen. Die Einigung wurde international mit Erleichterung, aber auch mit Skepsis aufgenommen. EU-Kommissionspräsidentin von der Leyen begrüßte den Schritt, mahnte jedoch auf eine rasche Umsetzung an. UN-Generalsekretär Guterres sprach von einem entscheidenden Schritt. Die formelle Unterzeichnung ist für Freitag in Genf vorgesehen. Bei schweren russischen Luftangriffen auf mehrere Städte in der Ukraine sind nach Behördenangaben mindestens 11 Menschen getötet worden. Allein in der Hauptstadt Kiew starben 5 Menschen, wie Bürgermeister Klitschko mitteilte. Zudem geriet die Hauptkirche des Kiewer Höhlenklosters, ein UNESCO-Weltkulturerbe, in Brand. Die Ukraine spricht von erheblichen Schäden. Russland wies den Vorwurf eines Angriffs zurück und meldete seinerseits Opfer durch ukrainische Angriffe. Die britische Regierung will ein Social-Media-Verbot für Kinder und Jugendliche unter 16 Jahren einführen. Nach Angaben von Premierminister Starmer soll die Regelung Anfang 2027 in Kraft treten. Zur Begründung hieß es, soziale Medien machten Kinder unglücklich. Betroffen seien unter anderem Plattformen wie TikTok, Snapchat und Instagram. Großbritannien orientiert sich damit an Australien. Auch in weiteren europäischen Ländern wird über ähnliche Maßnahmen diskutiert. Der Bildungserfolg in Deutschland hängt weiterhin deutlich von der sozialen Herkunft ab. Das geht aus dem Nationalen Bildungsbericht hervor. Bundesbildungsministerin Prien betonte bei der Vorstellung des Berichts die Bedeutung früher Bildung. Entscheidend sei, was Kinder in den ersten Lebensjahren im Elternhaus und in der Kita lernten. Ziel müsse es sein, die Startchancen unabhängig von der Herkunft zu verbessern. In Norwegen ist Marius Borg Høiby, der Sohn von Kronprinzessin Mette Marit, zu 4 Jahren Haft verurteilt worden. Ein Gericht in Oslo sprach den 29-Jährigen unter anderem wegen Vergewaltigung und häuslicher Gewalt schuldig. In 2 weiteren Vergewaltigungsvorwürfen wurde er freigesprochen. Die Staatsanwaltschaft hatte zuvor eine deutlich längere Haftstrafe gefordert. Høiby war bei der Urteilsverkündung nicht anwesend.
1: Soweit das Neueste aus der Radio SKW Nachrichtenredaktion. 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